0: Brandenburg steckt offenbar ein Einzeltäter. Bei der Taz ging ein Bekennerschreiben ein, das die Potsdamer Polizei jetzt prüfen will. Auch in NRW ist am Dienstag das Stromnetz angegriffen worden. Ob und wie beide Vorfälle zusammenhängen, das ist noch unklar. Bei der Landtagswahl in Sachsen-Anhalt am Sonntag peilt die AfD erstmals die absolute Mehrheit an. Mitentscheidend wird, wie viele Parteien es in den Magdeburger Landtag schaffen. Je weniger reinkommen, desto größer die Chancen der AfD auf eine Alleinregierung. Mit neuen Zöllen versucht die EU seit Juli, die Paketflut von Billighändlern vor allem aus China einzudämmen und hat offenbar bisher Erfolg. In Deutschland ist die Zahl der eingegangenen Pakete um rund 30-40% geschrumpft, so der EU-Zoll. Unter anderem werden pro Produktkategorie 3 Euro extra fällig.
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2: Viele Wolken und verbreitet Regen gibt es heute erstmal. Später zieht das ganze Meer in die Landesmitte weiter und am Nachmittag kann es vereinzelt auch mal gewittern. Südlich von Main und Mosel wird es dagegen trocken und später kommt auch die Sonne raus. Dazu liegen die Höchstwerte bei 18 bis 33 Grad. Morgen bleibt es meist trocken mit bis zu 28 Grad.
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0: Mann ist ein echter Alleskönner.
1: Mit Hua über Nick Kershaw. Wouldn't it be good?
2: Nick Kershaw ist nicht nur ein hervorragender Songwriter, sondern auch ein starker Produzent und ein sehr guter Gitarrist. Besonders in der Mitte des Songs spielt er ein Gitarrensolo kombiniert mit synthetischen Bläsern. Das ist extrem gut gemacht, darauf solltet ihr unbedingt achten.
3: It is such a good thing, absolutely brilliant.

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1: Im Studio Tom Husse. Lange wurde diskutiert, jetzt hat der VW-Aufsichtsrat den Sparplänen beim Autobauer zugestimmt. Weltweit sollen weitere 50.000 Stellen gestrichen werden. Die Werke in Emden, Zwickau, Hannover und Neckarsulm stehen weiter auf der Kippe. Dort könnte die Produktion bis Mitte der 2030er auslaufen. Hinter dem Angriff auf ein Umspannwerk in Brandenburg steckt offenbar ein Einzeltäter. Bei der Taz ging ein Bekennerschreiben ein, das die Potsdamer Polizei jetzt prüfen will. Auch in NRW ist am Dienstag das Stromnetz angegriffen worden. Ob und wie beide Vorfälle zusammenhängen, das ist noch unklar. Wer aktuell tankt, hat gut und gerne schon mal deutlich über 100 Euro auf dem Bon stehen. Und laut ADAC sind die Preise vor allem bei Super E10 zuletzt richtig deutlich erhöht worden. In den letzten Tagen gab es mit gut 2,21 Euro einen neuen Tageshöchstwert. Im August war es mit durchschnittlich 2,14 Euro auch so teuer wie noch nie. Der nächste starke El Niño kommt. Davor warnt die UNO. Das Wetterphänomen soll Ende des Jahres seinen Höhepunkt erreichen und bis Februar bleiben. Erwartet werden weltweit mehr Hitze, Dürren und Überschwemmungen. Katastrophenschutzbehörden sollten sich darauf vorbereiten, heißt es.
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2: Viele Wolken und verbreitet Regen gibt es heute erstmal. Später zieht das ganze Meer in die Landesmitte weiter. Und am Nachmittag kann es vereinzelt auch mal gewittern. Südlich von Main und Mosel wird es dagegen trocken. Und später kommt auch die Sonne raus. Dazu liegen die Höchstwerte bei 18 bis 33 Grad. Morgen bleibt es meist trocken mit bis zu 28 Grad.
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0: 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Jan Hammer, Miami Vice Theme.
1: Zwei Grammys. Damit wird Jan Hammer für sein Miami Vice Theme ausgezeichnet und über Nacht zum Star. Und ich finde, er hat's auch total verdient. Denn Hammer war schon Teil vieler erfolgreicher Musikprojekte mit Stars wie Mick Jagger. Er selbst aber blieb immer völlig unbekannt. Das ändert sich, als er 1984 die Anfrage bekommt, den Soundtrack für eine neue Fernsehserie namens Miami Vice zu komponieren. Die TV-Serie wird ein Erfolg und mit ihr Jan Hammers Musik.

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1: Im Studio Tom Husse. VW steckt nach wie vor in einer schweren Krise und setzt weiter den Rotstift an. Der Aufsichtsrat hat jetzt die Sparpläne des Vorstands beschlossen. In den nächsten Jahren sollen weitere 50.000 Jobs weltweit gestrichen werden. Wie es mit den Werken Emden, Zwickau, Hannover und Neckarsulm weitergeht, ist noch unklar. Nach der Attacke auf ein Umspannwerk in Brandenburg ist nun ein Bekennerschreiben aufgetaucht. Ob das echt ist, will die Potsdamer Polizei jetzt prüfen. Das Schreiben ging bei der Taz ein, demnach steckt ein Einzeltäter hinter der Sabotageaktion. In dem Brief verurteilt er die Nutzung von Kohle zur Stromerzeugung. Bei der Landtagswahl in Sachsen-Anhalt am Sonntag peilt die AfD erstmals die absolute Mehrheit an. Mitentscheidend wird, wie viele Parteien es in den Magdeburger Landtag schaffen. Je weniger reinkommen, desto größer die Chancen der AfD auf eine Alleinregierung. Mit neuen Zöllen versucht die EU seit Juli, die Paketflut von Billighändlern vor allem aus China einzudämmen und hat offenbar bisher Erfolg. In Deutschland ist die Zahl der eingegangenen Pakete um rund 30-40% geschrumpft, so der EU-Zoll. Unter anderem werden pro Produktkategorie 3 Euro extra fällig.
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3: Viele Wolken und verbreitet Regen gibt es heute erstmal. Später zieht das ganze Meer in die Landesmitte weiter und am Nachmittag kann es vereinzelt auch mal gewittern. Südlich von Main und Mosel wird es dagegen trocken und später kommt auch die Sonne raus. Dazu liegen die Höchstwerte bei 18 bis 33 Grad. Morgen bleibt es meist trocken mit bis zu 28 Grad.
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0: Songwriter mit feinem Gespür für Soul. Steve Norman von Spandau Ballet über Hall & Oates. Out of Touch.
1: Hall & Oates hatten ein besonderes Gefühl für Soul und Pop. Sie haben Songs geschrieben, die sofort hängen bleiben und trotzdem Tiefe haben. Dass sie sogar Einfluss auf unsere eigene Musik hatten, das war für mich was ganz Besonderes. Out of Touch steht genau für diese Qualität.
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1: Im Studio Tom Husse. Lange wurde diskutiert, jetzt hat der VW-Aufsichtsrat den Sparplänen beim Autobauer zugestimmt. Weltweit sollen weitere 50.000 Stellen gestrichen werden. Die Werke in Emden, Zwickau, Hannover und Neckarsulm stehen weiter auf der Kippe. Dort könnte die Produktion bis Mitte der 2030er auslaufen. Hinter dem Angriff auf ein Umspannwerk in Brandenburg steckt offenbar ein Einzeltäter. Bei der Taz ging ein Bekennerschreiben ein, das die Potsdamer Polizei jetzt prüfen will. Auch in NRW ist am Dienstag das Stromnetz angegriffen worden. Ob und wie beide Vorfälle zusammenhängen, das ist noch unklar. Wer aktuell tankt, hat gut und gerne schon mal deutlich über 100 Euro auf dem Bon stehen. Und laut ADAC sind die Preise vor allem bei Super E10 zuletzt richtig deutlich erhöht worden. In den letzten Tagen gab es mit gut 2,21 Euro einen neuen Tageshöchstwert. Im August war es mit durchschnittlich 2,14 Euro auch so teuer wie noch nie. Der nächste starke El Niño kommt. Davor warnt die UNO. Das Wetterphänomen soll Ende des Jahres seinen Höhepunkt erreichen und bis Februar bleiben. Erwartet werden weltweit mehr Hitze, Dürren und Überschwemmungen. Katastrophenschutzbehörden sollten sich darauf vorbereiten, heißt es.
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2: Viele Wolken gibt es heute früh schon und später kommt von Norden her verbreitet Regen dazu, teils kräftig und vereinzelt mit Gewittern. Im Süden bleibt es dagegen oft trocken und deutlich freundlicher. Die Höchstwerte liegen heute je nach Gegend zwischen 18 und 33 Grad. Morgen geht's dann insgesamt ruhiger weiter, mit Sonne und Wolken und nur vereinzelt mal einem Schauer, maximal bis 28 Grad.
3: Es ist Freitag, wenn auch noch ganz früh. Kurz nach fünf, guten Morgen.
4: Hallo, Peter und Marie hier. Und wir starten mal rein mit einem Song, zu dem Keyboarder und Hauptkomponist von INXS, Andrew Ferris, eine ziemlich klare Meinung hat.
3: Ja, Andrew Ferris hat nämlich Jahre später mal gesagt, ob sie nicht stört, dass das Publikum trotz neuer Musik immer die alten Hits sowie New Sensation hören wolle. Und seine ziemlich trockene Antwort, ja, das stört mich. Aber andererseits habe ich den Song schließlich geschrieben.
4: So?
3: Ja, hat er recht. Hat er recht. Und wir hören ihn ja immer noch gerne, ne? Und darum spielen wir jetzt auch. New Sensation, INXS.

0: Die guten alten Dance Hall Days, besungen von Wang Chang. Schönen guten Morgen.
1: Guten Morgen mit Peter und Marie hier bei 80s 80s.
0: Manchmal ist der Bandname ja durchaus entscheidend für den Erfolg und die hier haben einen ziemlich originellen Bandnamen.
1: Da fällt mir gerade ein, wir sind genauso ein Kaliber. Bei uns in der Liste von Radios sind wir immer ziemlich weit oben, denn auch die folgende Band, die stand in den Plattenregalen immer ganz weit vorne.
0: Ja, nach aber immer noch vor AC/DC. Und das war tatsächlich auch ein Grund, warum man diesen Namen genommen hat, hat mir Martin Fry mal gesagt. Und der Name ist, ja, ihr wisst natürlich, ABC. Hier sind sie, The Look of Love.
1: Ja, und zur Erklärung, Zahlen werden bei den Radiosendern vor den Buchstaben noch gezeigt. Zum Glück heißen wir 80s 80s.

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1: Es ist der 4. September. Der Soundtrack zu Rocky 3 regiert die Welt und auch die englischen Charts. Heute am 4. September im Jahr 1982 belegt die Rockband Survivor Platz 1 der britischen Charts mit Eye of the Tiger. Außerdem gewinnen die Musiker mit dem Song ein Grammy für die beste Rock-Performance.

0: Zeitgleich in den deutschen Charts schafft es neue deutsche Welle-Star Markus bis auf Platz 2 mit seiner Spaßhymne.
1: Immer nur bergab, aha. Geht nur das, was du verstehst, aha.
0: Heute hätte Peter Behrens Geburtstag gehabt, 1947 in Sanderbusch geboren. Er war der legendäre stoisch schauende Trommler bei Trio, der Clown mit der Trommel, so wie auch seine Biografie heißt. Peter Behrens starb im Mai 2016.

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Das sind unsere Favorites für den Spätsommer. Duran Duran.

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1: Im Studio Mia Hin. Lange wurde diskutiert, jetzt hat der VW-Aufsichtsrat den Sparplänen beim Autobauer zugestimmt. Weltweit sollen weitere 50.000 Stellen gestrichen werden. Die Werke in Emden, Zwickau, Hannover und Neckarsulm stehen weiter auf der Kippe. Dort könnte die Produktion bis Mitte der 2030er Jahre auslaufen. Über 160 mutmaßliche Sabotageakte hat es in diesem Jahr bundesweit gegeben. Das geht aus einem Lagebild des BKA hervor, über das unter anderem die Süddeutsche berichtet. Neben Fällen wie den Angriffen auf die Stromversorgung diese Woche geht es oft auch um das Ausspionieren kritischer Infrastruktur. Der neue Zoll auf Päckchen aus Nicht-EU-Ländern scheint zu wirken. In Deutschland sind seit dem Inkrafttreten rund 30-40% weniger Sendungen angekommen, heißt es vom Zoll. Mit den 3 Euro extra pro Produktkategorie soll die Paketflut von Billighändlern wie Temu und Shein gebremst werden. Das Mekka für Technikfans öffnet ab heute wieder seine Türen. In Berlin startet die IFA. Hunderttausende Besucher kriegen dann die neuesten Techniktrends zu sehen. Unter anderem mit dabei dieses Jahr Hightech-Katzenklos oder auch der erste smarte Saugroboter für Pools.
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3: Viele Wolken gibt es heute früh schon und später kommt von Norden her verbreitet Regen dazu, teils kräftig und vereinzelt mit Gewittern. Im Süden bleibt es dagegen oft trocken und deutlich freundlicher. Die Höchstwerte liegen heute je nach Gegend zwischen 18 und 33 Grad. Morgen geht's dann insgesamt ruhiger weiter, mit Sonne und Wolken und nur vereinzelt mal einem Schauer, maximal bis 28 Grad.
4: Es ist kurz nach halb. Schönen guten Morgen.
5: Hi, Peter Marie für euch.
4: Marie, was glaubst du, ist der kürzeste Linienflug der Welt?
5: Ach du meine Nase, kann ja nur irgendwie Inland sein.
4: Ja, wie lang dauert der?
5: Ich sag mal Kilometer irgendwas um die 300 und das dauert so eine halbe Stunde.
4: Nein, die offizielle Flugzeit, die beträgt tatsächlich nur 2 Minuten.
5: Nein.
4: Und zwar zwischen den schottischen Orkney-Inseln, Westray und Papa Westray. Und die Flugstrecke ist gerade mal 2,7 Kilometer. Und wenn der Wind günstig steht, dann schafft das Flugzeug die ganze Strecke auch in 47 bis 53 Sekunden.
5: Also, das könnte man ja fast schwimmen.
4: Es ist unglaublich, es ist unglaublich. Mein Gott, wo liegen wir da mit unseren 8 Sekunden natürlich noch
5: drunter? Da könnten wir ja hin, zurück und fast noch mal hin und dann hat man immer noch keine 80s-80s-Socken, denn die hat man nur bei uns. Jetzt anmelden für die nächste Runde auf 80s, 80s.de, in 8 Sekunden einen 80s-Set erkennen.
4: Und in der Flugzeit kann man übrigens ungefähr 10 8-Sekunden-Spiele spielen. Das nur nebenbei gemerkt. Aber so weit sind wir noch nicht. Wir haben erstmal Musik von John Farnham. Your Voice.

0: Let Me Go Heaven 17, aber wir bleiben trotzdem noch ein bisschen zusammen. Es ist Freitag und wir spielen auch heute natürlich unser 8-Sekunden-Spiel und freuen uns schon drauf.
1: Ja, mit einem von euch, der sich angemeldet hat auf 80s80s.de um die 80s Socken.
0: Und der sich angemeldet hat, ist der Matthias.
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0: Ja, Matthias, Peter Illmann und die Marie. Hallo. 80s.
1: Hallo.
3: Jo. Guten Tag, Herr Illmann. Guten Tag, Marie.
0: Guten Tag, Herr Lack. Ist dein Nachname, sag mal, ist das dein Nachname oder ist das die Bezeichnung deines Berufs?
3: Nein, das ist tatsächlich mein Nachname, ja.
0: Boah, so schön. Schöner Nachname, also... Das ist ja so wie Herr Doktor, kann man dann sagen, ja. Herr. Also ich will dir deinen Nachnamen nicht nennen, wir haben ja ein bisschen Datenschutz hier insofern, aber es ist auch so ein Grad sozusagen, den man erwerben kann. Insofern sehr praktisch der Nachname, muss man sagen. Aber du machst ganz was anderes, was machst du beruflich?
3: Ich bin im Vertrieb einer Softwarefirma, ja, wir verkaufen Software.
0: Okay, also jetzt muss ich nochmal, deine E-Mail-Adresse ist ja auch sehr lustig, ich will sie ja auch hier nicht nennen, aber da kommt das Wort Mad vor, also Mad wie verrückt, das ist Absicht, ja schon, ne?
3: Absolut.
1: Bist du so ein verrückter Typ?
3: Ich würde schon sagen, ja, durchaus.
0: Gut, okay. Aber du kennst trotzdem auch normale 80er-Musik, nicht nur verrückte Sachen.
3: Das hoffe ich, weil ich brauche unbedingt diese Socken, weil es wird kalt, glaube ich,
1: demnächst. Ja, da hast du recht, das ist ein guter Grund dafür.
0: Ja, das ist auch ein Grund, aber natürlich auch, um ein bisschen mal anzugeben. Das kann man damit nämlich auch, denn das die hat ja nicht auch, jeder. Gut, dann werden wir auf den Weg uns machen, dass du die Socken bekommst mit 8 Sekunden eines Songs und du sagst uns dann, wie der denn heißt oder wer singt. Na? Okay. Los geht's.
3: Ja, das ist vom besten Genesis-Album aller Zeiten, 1986, Invisible Touch, mit dem großartigen Sänger Phil Collins.
0: Jetzt werden die Peter Gabriel-Fans aufmucken, aber ich verstehe es.
3: Das haben wir umsonst rum.
0: Ja. Richtig, wunderbar, Invisible Touch, Genesis waren das, völlig klar. Und damit gehören dir die Socken, lieber Matthias.
3: Ich hab gewonnen.
1: Du hast gewonnen. Ja. Herzlichen Glückwunsch, die Socken sind auf dem Weg zu dir, völlig verdient.
3: Dankeschön, alles klar.
0: Matthias, einen schönen Tag, ciao, tschüss.
3: Euch auch, ciao.

0: Die letzten Minuten dieser Stunde. New Order haben wir gehört mit Blue Monday. Schönen guten Morgen.
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0: Oder bleibt einfach hier bei uns, da gibt es nämlich auch Queen. Another One Bites the Dust. Let's go!

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1: Im Studio Mia Hin. Lange wurde diskutiert, jetzt hat der VW-Aufsichtsrat den Sparplänen beim Autobauer zugestimmt. Weltweit sollen weitere 50.000 Stellen gestrichen werden. Die Werke in Emden, Zwickau, Hannover und Neckarsulm stehen weiter auf der Kippe. Dort könnte die Produktion bis Mitte der 2030er Jahre auslaufen. Über 160 mutmaßliche Sabotageakte hat es in diesem Jahr bundesweit gegeben. Das geht aus einem Lagebild des BKA hervor, über das unter anderem die Süddeutsche berichtet. Neben Fällen wie den Angriffen auf die Stromversorgung diese Woche geht es oft auch um das Ausspionieren kritischer Infrastruktur. Der neue Zoll auf Päckchen aus Nicht-EU-Ländern scheint zu wirken. In Deutschland sind seit dem Inkrafttreten rund 30-40% weniger Sendungen angekommen, heißt es vom Zoll. Mit den 3 Euro extra pro Produktkategorie soll die Paketflut von Billighändlern wie Temu und Shein gebremst werden. Roboterhunde, smarte Katzenklos oder ein Tofu-Automat. Auf der IFA in Berlin werden ab heute wieder die neuesten Techniktrends präsentiert. Hunderttausende Besucher werden bis kommenden Dienstag erwartet. 80s
2: mit KI-Support. Viele Wolken gibt es heute früh schon und später kommt von Norden her verbreitet Regen dazu, teils kräftig und vereinzelt mit Gewittern. Im Süden bleibt es dagegen oft trocken und deutlich freundlicher. Die Höchstwerte liegen heute je nach Gegend zwischen 18 und 33 Grad. Morgen geht's dann insgesamt ruhiger weiter, mit Sonne und Wolken und nur vereinzelt mal einem Schauer, maximal bis 28 Grad.
3: P-I-M. Freitagmorgen, kurz nach 6. Guten Morgen.
4: Hallo, Peter und Marie hier.
3: Und wir haben Geburtstag zu feiern, und zwar von Martin Chambers. Jetzt werden eigentlich sagen, wer ist das nochmal genau? Marie hat gerade mal nachgeguckt.
4: Ja, wir haben schon ein bisschen gelacht, denn ich muss jetzt wirklich einfach mal diesen Wikipedia-Beitrag vorlesen. Der klingt ein bisschen wie ein Sketch. Achtung! Mitte der 70er spielte Chambers in der Band Cheeks von Verdon Allen, dem ehemaligen Mott the Hoople-Keyboarder. Hier lernte er James Honeymoon Scott kennen, der ihn später zu den Pretenders holte.
3: Mott the Hoople, ja, ich erinnere mich, das war so eine 70er-Band. Die waren damals richtig bekannt. Völlig blöder Name, aber ist wirklich wie ein Sketch, hört sich das an. Jetzt wisst ihr auf jeden Fall Bescheid. Aber was macht der Mann heute? Naja, er ist immer noch Drummer der Pretenders. Das ist ja das Wesentliche, was für uns natürlich zählt. Denn Musik von den Pretenders gibt's jetzt auch zum 75. Geburtstag von diesem Martin Chambers. Hier sind die Pretenders mit Back on the Chain Gang.

0: Sweet dreams are made of this. Dearest Mix. Kann Musik glücklich machen? Ja. Und sie kann sogar zu einem Gewinn führen? Ja.
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0: Und auch heute gibt es natürlich wieder einen Song, den sogenannten Winner Track, der euch zum Gewinn einer Sonos Roam 2 Box führen kann. Und welcher Song das sein wird, auf den es ankommt, das erfahrt ihr um 10 nach 7.
2: Eins kann ich euch schon mal sagen, der kommt aus einem von unseren über 30 Radios in der kostenfreien Sender-App und im Web. Und sobald er in voller Länge zu hören ist, dann müsst ihr nur noch eins tun. Auf die Uhr schauen und diese Uhrzeit online bei uns eintragen auf 80s.de.
0: Und einen Tipp kann ich ja schon mal geben. Der Song, der jetzt kommt, der ist es nicht. Das ist nämlich Falco und der Kommissar.
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0: Die Talking Heads and She Was. Einen schönen Freitagmorgen, hallo.
1: Hi, hier sind Peter und Marie für euch.
0: Und jetzt die Rubrik, die wir immer freitags haben.
1: In der stellen wir euch neue Musik vor, die aber sowas von 80er klingt oder aber geniale Remixe oder 80er-Stars, von denen es endlich etwas Neues gibt. Und das passende Radio dazu, das findet ihr bei uns in der 80s-80s-App oder im Web.
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0: Heute geht's um eine Band, die wir jahrelang nur noch als Dexys gekannt haben, aber jetzt haben sie ihren Originalnamen wieder angenommen und somit ist das tatsächlich die erste Veröffentlichung seit 1985 unter dem Namen Dexys Midnight Runners. Und das ist ja auch besser so, denn die Band kennen wir und vor allem diesen Song auch, ne?
1: Jetzt gibt es ein komplett neues Album von denen, das heißt Love. Und das wird hoffentlich nicht abgekürzt, sondern nur noch Low genannt oder so, ja? Ein sehr persönliches und emotional vielschichtiges Album.
0: Ja, und im Internet wird schon als Bewerbung für dieses Album geschrieben, es könnte möglicherweise das letzte Kapitel der außergewöhnlichen musikalischen Reise von Dexys, Midnight Runners und ihrem Chef Kevin Rowland sein.
1: Ui!
0: Wollen wir nicht hoffen, nicht? Aber
1: nee.
0: Ich hoffe vor allem, und ich darf mal ganz ehrlich sein, dass da noch ein bisschen was Besseres kommt, denn ich muss ehrlich sagen, dieser Song ist für mich, ganz hart gesagt, ein langweiliges Liebeslied, was auch noch schlecht gesungen ist. Tut mir leid.
1: Ich bin gespannt, mach es bitte an.
0: Aber ich finde, Dexys Midnight Runners ist eine der wichtigsten 80er-Bands und insofern sollt ihr wissen, was die jetzt so von sich geben.
1: Gut, dann wissen wir nach dem Song dann auch, was Peters Geschmack ist und mal gucken, ob es auch eurer ist.
0: Ja, Geschmäcker sind verschieden, man sollte nicht drüber streiten.
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1: Im Studio Mia Hin. VW steckt nach wie vor in einer schweren Krise und setzt weiter den Rotstift an. Der Aufsichtsrat hat jetzt die Sparpläne beschlossen. In den nächsten Jahren sollen weitere 50.000 Jobs weltweit gestrichen werden. Wie es mit den Werken in Emden, Zwickau, Hannover und Neckarsulm weitergeht, ist noch unklar. Es gibt offenbar die nächste Sabotageattacke aufs deutsche Energienetz. An einem Umspannwerk in Dormagen in NRW hat laut Polizei jemand versucht, einen Kurzschluss auszulösen. Insgesamt gab es laut BKA dieses Jahr über 160 mutmaßliche Sabotageakte. Das berichtet die Süddeutsche. Sachsen-Anhalt steht vor einer historischen Wahl. Am Sonntag geht es darum, ob die AfD mit Ulrich Siegmund die absolute Mehrheit holt. Aktuell steht die Partei in Umfragen bei rund 43%. Scheitern mehrere Parteien an der 5%-Hürde, verbessert das die Chancen der AfD auf eine Alleinregierung. In Berlin geht heute die Basketball-WM der Frauen los. Deutschland steigt heute Abend gegen Spanien in die Heim-WM ein. Top-Favorit ist, wie eigentlich immer im Basketball, Team USA.
2: 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Viele Wolken gibt es heute früh schon und später kommt von Norden her verbreitet Regen dazu, teils kräftig und vereinzelt mit Gewittern. Im Süden bleibt es dagegen oft trocken und deutlich freundlicher. Die Höchstwerte liegen heute je nach Gegend zwischen 18 und 33 Grad. Morgen geht's dann insgesamt ruhiger weiter, mit Sonne und Wolken und nur vereinzelt mal einem Schauer, maximal bis 28 Grad.
3: P-I-M. Kurz nach 7, guten Morgen.
4: Hi, Peter und Marie hier. Es geht gleich mal wieder ein bisschen tiefer rein und zwar in einen eurer Lieblingssongs aus den 80ern. Peter hat eine Pop-Story vorbereitet, ohne die geht's hier nicht ins Wochenende.
3: Ja, und wenn ihr euch manchmal so fragt, was wohl der Nachbarsjunge so den ganzen Tag macht, hier ist eine mögliche, aber leider auch sehr ernsthafte Antwort von Susan Vega gleich in meiner Pop-Story in ein paar Minuten. Vorher gibt's Billy Ocean, European Queen.

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1: 1983 trifft Susan Vega im Treppenhaus ihres Wohnhauses auf einen Jungen namens Luca, der einen bleibenden Eindruck hinterlässt. Inspiriert von ihm schreibt sie den Song Luca, der aus der Perspektive eines Kindes über häusliche Gewalt spricht. Susan ist skeptisch, ob so ein trauriger Song ein Publikum finden kann. Doch ihr Manager glaubt fest an das Potenzial des Liedes. 1987 wird Luca veröffentlicht und entgegen aller Erwartungen ein Riesenerfolg. Hörer fühlen sich von dem Song tief berührt und teilen ihre eigenen Geschichten über Gewalt. 2021 verrät Susan, dass auch sie in ihrer Kindheit Gewalt erfahren hat. Sie offenbart, ich

0: Hallo, weiter geht's. Hier sind Peter und Marie.
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0: Ja, und bei uns geht's jetzt ums Party-Radio. Und da gibt's ja so Hotspots, wo man am liebsten Party macht. Dazu gehört natürlich Sylt, dazu gehört Bodrum in der Türkei, Mykonos, Griechenland, dann Mallorca, natürlich Malle und Ibiza. Aber da sollte man wirklich sehr viel Geld mitnehmen. Ich habe letztens gehört, ein Freund von mir war da, da wollte man für eine Strandliege 600 Euro haben, in einem Club wohlgemerkt, und 1200 Euro Mindestumsatz. Also
1: Hat man denn die Liege gleich mit nach Hause bekommen oder wie war
0: das? Nein. Also die Preise sind zum Teil astronomisch. Das ist doch gut, dass bei uns das Partyradio völlig kostenlos ist, ne? Und hören wir jetzt auch was draus, und zwar Inner City und Good Life.

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1: Im Studio Mia Hin. VW steckt nach wie vor in einer schweren Krise und setzt weiter den Rotstift an. Der Aufsichtsrat hat jetzt die Sparpläne beschlossen. In den nächsten Jahren sollen weitere 50.000 Jobs weltweit gestrichen werden. Wie es mit den Werken in Emden, Zwickau, Hannover und Neckarsulm weitergeht, ist noch unklar. Es gibt offenbar die nächste Sabotageattacke aufs deutsche Energienetz. An einem Umspannwerk in Dormagen in NRW hat laut Polizei jemand versucht, einen Kurzschluss auszulösen. Insgesamt gab es laut BKA dieses Jahr über 160 mutmaßliche Sabotageakte. Das berichtet die Süddeutsche. Sachsen-Anhalt steht vor einer historischen Wahl. Am Sonntag geht's darum, ob die AfD mit Ulrich Siegmund die absolute Mehrheit holt. Aktuell steht die Partei in Umfragen bei rund 43%. Scheitern mehrere Parteien an der 5%-Hürde, verbessert das die Chancen der AfD auf eine Alleinregierung. In Berlin geht heute die Basketball-WM der Frauen los. Deutschland steigt heute Abend gegen Spanien in die Heim-WM ein. Top-Favorit ist, wie eigentlich immer im Basketball, Team USA. 80s
2: mit KI-Support. Viele Wolken gibt es heute Morgen in weiten Teilen und von Norden her kommt zunehmend Regen rein, teils auch kräftig, vereinzelt mit Gewitter. Später bleibt es dort nass, weiter südlich setzt sich eher die Sonne durch und es bleibt trocken, dazu werden es 18 bis 33 Grad. Morgen dann gemischter mit Sonne und Wolken, ab und zu ein Schauer, maximal bis 28 Grad.
3: Es ist Freitag, es ist kurz nach sieben und hier sind Peter und Marie und wir sagen guten Morgen.
4: Hallo, schön, dass ihr mit dabei seid.
3: Es gibt ja Leute, die im Schlaf sprechen tatsächlich nicht und was man am meisten sagt, ist angeblich das Wort Nein. Oder manche fluchen auch. Hast du schon mal erlebt, Marie?
4: Ja, das kann ich absolut bestätigen und zwar in absoluter Nähe. Meine kleine Tochter, die hält am Tag so viel aus und traut sich nicht, wieder Worte zu geben in der Schule und so. Und dann nachts immer, nein, geh weg, ach. Schei, kommt da auch gerne mal.
3: Das sag ich jetzt nicht laut. Nee, ganz schön, ja. Aber ist besser, als wenn dein Mann nachts im Schlaf irgendwie Annemarie zu dir sagt oder so.
4: Ja, meine Schwester heißt Anne. Das wäre sehr seltsam, um ehrlich zu sein.
3: Gut, also wir gehen jetzt zu einem Song, der genau darum geht. Talking in Your Sleep. Wir sind die Romantics.

0: David Bowie und Absolute Beginners. Guten Morgen.
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0: Jetzt hören wir Musik von Duran Duran, The Wild Boys.
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1: Es ist der 4. September. Der Soundtrack zu Rocky 3 regiert die Welt und auch die englischen Charts. Heute am 4. September im Jahr 1982 belegt die Rockband Survivor Platz 1 der britischen Charts mit Eye of the Tiger. Außerdem gewinnen die Musiker mit dem Song ein Grammy für die beste Rock-Performance.

0: zeitgleich in den deutschen Charts schafft es neue deutsche Welle-Star Markus bis auf Platz 2 mit seiner Spaßhymne.
1: Geht es immer nur bergab, aha. Geht nur das, was du verstehst, aha.
0: Heute hätte Peter Behrens Geburtstag gehabt. 1947 in Sanderbusch geboren. Er war der legendäre stoisch schauende Trommler bei Trio. Der Clown mit der Trommel, so wie auch seine Biografie heißt. Peter Behrens starb im Mai 2000.

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1: Im Studio Mia Hin. Lange wurde diskutiert, jetzt hat der VW-Aufsichtsrat den Sparplänen beim Autobauer zugestimmt. Weltweit sollen weitere 50.000 Stellen gestrichen werden. Die Werke in Emden, Zwickau, Hannover und Neckarsulm stehen weiter auf der Kippe. Dort könnte die Produktion bis Mitte der 2030er Jahre auslaufen. Über 160 mutmaßliche Sabotageakte hat es in diesem Jahr bundesweit gegeben. Das geht aus einem Lagebild des BKA hervor, über das unter anderem die Süddeutsche berichtet. Neben Fällen wie den Angriffen auf die Stromversorgung diese Woche geht es oft auch um das Ausspionieren kritischer Infrastruktur. Der neue Zoll auf Päckchen aus Nicht-EU-Ländern scheint zu wirken. In Deutschland sind seit dem Inkrafttreten rund 30 bis

0: 40% weniger Sendungen angekommen, heißt es vom Zoll. Mit den 3 Euro extra pro Produktkategorie soll die Paketflut von Billighändlern wie Temu und Shein gebremst werden. Roboterhunde, smarte Katzenklos oder ein Tofu-Automat. Auf der IFA in Berlin werden ab heute wieder die neuesten Techniktrends präsentiert. Hunderttausende Besucher werden bis kommenden Dienstag erwartet.
1: 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Viele Wolken gibt es heute Morgen in weiten Teilen und von Norden her kommt zunehmend Regen rein, teils auch kräftig, vereinzelt mit Gewitter. Später bleibt es dort nass, weiter südlich setzt sich eher die Sonne durch und es bleibt trocken, dazu werden es 18 bis 33 Grad. Morgen dann gemischter mit Sonne und Wolken, ab und zu ein Schauer, maximal bis 28 Grad.
2: P-I-M. Es ist kurz nach 11, schönen guten Morgen.
3: Hi, Peter und Marie für euch.
2: Marie, was glaubst du, ist der kürzeste Linienflug der Welt?
3: Ach du meine Nase, kann ja nur irgendwie Inland sein.
2: Ja, wie lang dauert der?
3: Ich sag mal Kilometer irgendwas um die 300 und das dauert so eine halbe Stunde.
2: Nein, die offizielle Flugzeit, die beträgt tatsächlich nur 2 Minuten.
3: Nein.
2: Und zwar zwischen den schottischen Orkney-Inseln, Westray und Papa Westray. Und die Flugstrecke ist gerade mal 2,7 Kilometer. Und wenn der Wind günstig steht, dann schafft das Flugzeug die ganze Strecke auch in 47 bis 53 Sekunden.
3: Also, das könnte man ja fast schwimmen.
2: Es ist unglaublich, es ist unglaublich. Mein Gott, wo liegen wir da mit unseren 8 Sekunden natürlich noch drunter?
3: Da könnten wir ja hin, zurück und fast noch mal hin und dann hat man immer noch keine 80s-80s-Socken, denn die hat man nur bei uns. Jetzt anmelden für die nächste Runde auf 80s, 80s.de, in 8 Sekunden einen 80s-Set erkennen.
2: Und in der Flugzeit kann man übrigens ungefähr 10 8-Sekunden-Spiele spielen. Das nur nebenbei gemerkt. Aber jetzt erstmal Musik von Bananarama, I Heard a

0: Hey Little Girl, das war ein Eishaus. Es ist Freitag und wir spielen auch heute natürlich unser 8-Sekunden-Spiel und freuen uns schon drauf.
1: Ja, mit einem von euch, der sich angemeldet hat auf 80s80s.de um die 80s Socken.
0: Und der sich angemeldet hat, ist der Matthias.
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0: Ja, Matthias, Peter Illmann und die Marie. Hallo. 80s.
1: Hallo.
3: Jo. Guten Tag, Herr Illmann. Guten Tag, Marie.
0: Guten Tag, Herr Illmann. Ist dein Nachname, sag mal, ist das dein Nachname oder ist das die Bezeichnung deines Berufs?
3: Nein, das ist tatsächlich mein Nachname, ja.
0: Boah, so schön. Schöner Nachname, also... Das ist ja so wie Herr Doktor, kann man dann sagen, ja. Herr. Also ich will dir deinen Nachnamen nicht nennen, wir haben ja ein bisschen Datenschutz hier insofern, aber es ist auch so ein Grad sozusagen, den man erwerben kann. Insofern sehr praktisch der Nachname, muss man sagen. Aber du machst ganz was anderes, was machst du beruflich?
3: Ich bin im Vertrieb einer Softwarefirma, ja, wir verkaufen Software.
0: Okay, also jetzt muss ich nochmal, deine E-Mail-Adresse ist ja auch sehr lustig, ich will sie ja auch hier nicht nennen, aber da kommt das Wort Mad vor, also Mad wie verrückt, das ist Absicht, ja schon, ne?
3: Absolut.
1: Bist du so ein verrückter Typ?
3: Ich würde schon sagen, ja, durchaus.
0: Gut, okay. Aber du kennst trotzdem auch normale 80er-Musik, nicht nur verrückte Sachen.
3: Das hoffe ich, weil ich brauche unbedingt diese Socken, weil es wird kalt, glaube ich, demnächst.
1: Ja, da hast du wohl recht, das ist ein guter Grund dafür.
0: Ja, das ist auch ein Grund, aber natürlich auch, um ein bisschen mal anzugeben. Das kann man damit nämlich auch, denn
3: das
0: hat ja nicht
3: auch,
0: jeder.
3: Ja.
0: Gut, dann werden wir auf den Weg uns machen, dass du die Socken bekommst mit 8 Sekunden eines Songs und du sagst uns dann, wie der denn heißt oder wer singt. Na? Okay. Los geht's.
3: Ja, das ist vom besten Genesis-Album aller Zeiten, 1986, Invisible Touch, mit dem großartigen Sänger Phil Collins.
0: Hey, jetzt werden die Peter Gabriel-Fans aufmucken, aber ich verstehe es.
3: Das haben wir umsonst.
0: Ja. Richtig wunderbar, Invisible Touch, Genesis waren das, völlig klar. Und damit gehören dir die Socken, lieber Matthias.
3: Ich hab gewonnen.
1: Du hast gewonnen. Herzlichen Glückwunsch, die Socken sind auf dem Weg zu dir, völlig verdient.
3: Dankeschön, alles klar.
0: Matthias, einen schönen Tag, ciao, tschüss.
3: Euch auch, ciao.

0: Einen schönen guten Morgen hier bei Elis in der Morning Show.
1: Hi.
0: Wer jetzt denkt, ach, die Songs sind ja schön, aber gar nicht mal so lang, können ein bisschen länger sein. Oh, haben wir auch im Programm.
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0: Und daraus gibt es jetzt für euch Murrayhead, One Night in Bangkok. Und wir wissen ja, das ist von den ABBA-Jungs geschrieben worden für ein Musical und dann auch für einen Film. Und Murrayhead ist ja nicht nur Sänger, sondern auch Schauspieler, hat tatsächlich auch in so Filmen, Fernsehserien mitgespielt, unter anderem in dem großen französischen Comedy-Erfolg Der große Blonde auf Freiersfüßen. Der große Blonde, wir wissen, das war Pierre Richard, eine sehr besondere Art von französischem Humor, war sehr, sehr erfolgreich. Und für den Film hat Murrayhead auch die ganze Musik geschrieben. So, hier ist er jetzt mit seinem großen Hit und leider auch seinem einzigen Hit, One Night in Bangkok, die Maxi-Version. One.

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1: Im Studio Mia Hin. Lange wurde diskutiert, jetzt hat der VW-Aufsichtsrat den Sparplänen beim Autobauer zugestimmt. Weltweit sollen weitere 50.000 Stellen gestrichen werden. Die Werke in Emden, Zwickau, Hannover und Neckarsulm stehen weiter auf der Kippe. Dort könnte die Produktion bis Mitte der 2030er Jahre auslaufen. Es gibt offenbar den nächsten Fall von möglicher Sabotage in Deutschland. In Dormagen in NRW hat jemand versucht, an einem Umspannwerk einen Kurzschluss auszulösen. Laut Redaktionsnetzwerk Deutschland wollen Wirtschaftsministerium und Bundesnetzagentur jetzt die Stromnetze besser schützen. Der neue Zoll auf Päckchen aus Nicht-EU-Ländern scheint zu wirken. In Deutschland sind seit dem Inkrafttreten rund 30-40% weniger Sendungen angekommen, heißt es vom Zoll. Mit den 3 Euro extra pro Produktkategorie soll die Paketflut von Billighändlern wie Temu und Shein gebremst werden. Roboterhunde, smarte Katzen, Klos oder ein Tofu-Automat. Auf der IFA in Berlin werden ab heute wieder die neuesten Techniktrends präsentiert. Hunderttausende Besucher werden bis kommenden Dienstag erwartet. In Berlin geht heute die Basketball-WM der Frauen los. Deutschland steigt heute Abend gegen Spanien in die Heim-WM ein. Top-Favorit ist, wie eigentlich immer im Basketball, Team USA.
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3: Viele Wolken gibt es heute Morgen in weiten Teilen und von Norden her kommt zunehmend Regen rein, teils auch kräftig, vereinzelt mit Gewitter. Später bleibt es dort nass, weiter südlich setzt sich eher die Sonne durch und es bleibt trocken, dazu werden es 18 bis 33 Grad. Morgen dann gemischter mit Sonne und Wolken, ab und zu ein Schauer, maximal bis 28 Grad.
4: Es ist Freitag. Ihr habt wieder alles Wichtige aus der Welt erfahren. Bei uns geht's weiter in der Morningshow mit Peter und Marie. Hallo.
5: Hallo.
4: Und wir haben Geburtstag zu feiern und zwar von Martin Chambers. Jetzt werden eigentlich sagen, wer ist das nochmal genau? Marie hat gerade mal nachgeguckt.
5: Ja, wir haben schon ein bisschen gelacht, denn ich muss jetzt wirklich einfach mal diesen Wikipedia-Beitrag vorlesen. Der klingt ein bisschen wie ein Sketch. Achtung. Mitte der 70er spielte Chambers in der Band Cheeks von Verdon Allen, dem ehemaligen Mott the Hoople-Keyboarder. Hier lernte er James Honeymoon Scott kennen, der ihn später zu den Pretenders holte.
4: Mott the Hoople, ja, ich erinnere mich, das war so eine 70er-Band. Die waren damals richtig bekannt. Völlig blöder Name, aber ist wirklich wie ein Sketch, hört sich das an. Jetzt wisst ihr auf jeden Fall Bescheid. Aber was macht der Mann heute? Naja, er ist immer noch Drummer der Pretenders. Das ist ja das Wesentliche, was für uns natürlich zählt. Denn Musik von den Pretenders gibt's jetzt auch zum 75. Geburtstag von diesem Martin Chambers. Hier sind die Pretenders mit Don't Get Me Wrong.

0: Calling America Electric Light Orchestra. 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Ja. Und sie kann sogar zu einem Gewinn führen? Ja.
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0: Und auch heute gibt es natürlich wieder einen Song, den sogenannten Winner Track, der euch zum Gewinn einer Sonos Roam 2 Box führen kann. Und welcher Song das sein wird, auf den es ankommt, das erfahrt ihr um 10 nach 7.
2: Eins kann ich euch schon mal sagen, der kommt aus einem von unseren über 30 Radios in der kostenfreien Sender-App und im Web. Und sobald er in voller Länge zu hören ist, dann müsst ihr nur noch eins tun. Auf die Uhr schauen und diese Uhrzeit online bei uns eintragen auf 80s80s.de.
0: Und dieser Winner-Track wird ja täglich um 10 nach 7 bekannt gegeben bei uns. Und inzwischen wisst ihr natürlich, welcher das ist und wer nicht. Das ist er hier. 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
2: Und hier geht's jetzt weiter mit Depeche Mode, Shake the Disease.
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0: Mario und der Culture Club. Einen schönen Freitagmorgen, hallo.
1: Hi, hier sind Peter und Marie für euch.
0: Und jetzt die Rubrik, die wir immer freitags haben.
1: In der stellen wir euch neue Musik vor, die aber sowas von 80er klingt oder aber geniale Remixe oder 80er-Stars, von denen es endlich etwas Neues gibt. Und das passende Radio dazu, das findet ihr bei uns in der 80s-80s-App oder im Web.
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0: Heute geht's um eine Band, die wir jahrelang nur noch als Dexys gekannt haben, aber jetzt haben sie ihren Originalnamen wieder angenommen und somit ist das tatsächlich die erste Veröffentlichung seit 1985. Unter dem Namen Dexys Midnight Runners. Und das ist ja auch besser so, denn die Band kennen wir und vor allem diesen Song auch, ne?
1: Jetzt gibt es ein komplett neues Album von denen, das heißt Love. Und das wird hoffentlich nicht abgekürzt und ja. Nur noch Low genannt oder so, ja? Ein sehr persönliches und emotional vielschichtiges Album.
0: Ja, und im Internet wird schon als Bewerbung für dieses Album geschrieben, es könnte möglicherweise das letzte Kapitel der außergewöhnlichen musikalischen Reise von Dexys, Midnight Runners und ihrem Chef Kevin Rowland sein.
1: Ui!
0: Wollen wir nicht hoffen, nicht? Aber nee. Ich hoffe vor allem, und ich darf nur ganz ehrlich sein, dass da noch ein bisschen was Besseres kommt, denn ich muss ehrlich sagen, dieser Song ist für mich, ganz hart gesagt, ein langweiliges Liebeslied, was auch noch schlecht gesungen ist. Tut mir leid.
1: Ich bin gespannt, mach es bitte an.
0: Aber ich finde, Dexys Midnight Runners ist eine der wichtigsten 80er-Bands und insofern sollt ihr wissen, was die jetzt so von sich geben.
1: Gut, dann wissen wir nach dem Song dann auch, was Peters Geschmack ist und mal gucken, ob es auch eurer ist.
0: Ja, Geschmäcker sind verschieden, man sollte nicht drüber streiten.
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1: Im Studio Mia Hin. VW steckt nach wie vor in einer schweren Krise und setzt weiter den Rotstift an. Der Aufsichtsrat hat jetzt die Sparpläne beschlossen. In den nächsten Jahren sollen weitere 50.000 Jobs weltweit gestrichen werden. Wie es mit den Werken in Emden, Zwickau, Hannover und Neckarsulm weitergeht, ist noch unklar. Es gibt offenbar die nächste Sabotageattacke aufs deutsche Energienetz. An einem Umspannwerk in Dormagen in NRW hat laut Polizei jemand versucht, einen Kurzschluss auszulösen. Insgesamt gab es laut BKA dieses Jahr über 160 mutmaßliche Sabotageakte. Das berichtet die Süddeutsche. Die Zahl der Geflüchteten in Deutschland sinkt weiter. In der ersten Jahreshälfte gab es ein Minus von 20.000. Das zeigt die Antwort der Bundesregierung auf eine Linken-Anfrage, so die Neue Osnabrücker Zeitung. Zu den Gründen zählen unter anderem Abschiebungen und dass immer weniger Ukrainer Schutz in Deutschland suchen. In Berlin geht heute die Basketball-WM der Frauen los. Deutschland steigt heute Abend gegen Spanien in die Heim-WM ein. Top-Favorit ist, wie eigentlich immer im Basketball, Team USA. 80s
2: mit KI-Support. Viele Wolken gibt es heute Morgen in weiten Teilen und von Norden her kommt zunehmend Regen rein, teils auch kräftig, vereinzelt mit Gewitter. Später bleibt es dort nass, weiter südlich setzt sich eher die Sonne durch und es bleibt trocken, dazu werden es 18 bis 33 Grad. Morgen dann gemischter mit Sonne und Wolken, ab und zu ein Schauer, maximal bis 28 Grad.
3: Wir sitzen schon seit ein paar Stündchen hier. Es ist immerhin schon kurz nach 8:30. Schönen guten Morgen.
4: Hi, Peter und Marie hier für euch. Es geht gleich mal wieder ein bisschen tiefer rein. Und zwar in einen eurer Lieblingssongs aus den 80ern. Peter hat eine Popstory vorbereitet. Ohne die geht's hier nicht ins Wochenende.
3: Ja, der Song, um den es in der Popstory geht, der verbindet wirklich alles. Hip-Hop, Streetdance, Breakdance. All das steckt in diesem Song und noch viel mehr. Und dazu gibt's die Geschichte in ein

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1: Breakdance entsteht Ende der 70er Jahre in den Straßen der New Yorker Bronx. Denn hier liefern sich auch die Kids der Rocksteady Crew Tanzbattles, um die Besten der Besten zu küren. Als Breakdance dann schlagartig berühmt wird, steht die Rocksteady Crew über Nacht im Rampenlicht. Und irgendwann winkt dann auch ein Plattenvertrag. Obwohl sich keins der Kids damit auskennt, unterschreiben sie. Ein großer Fehler. Ihre Single Hey You wird zwar ein internationaler Erfolg, doch die Mitglieder der Crew bekommen nur ein Taschengeld, haben kein Mitspracherecht bei der Musik und dürfen irgendwann nicht mal mehr unter dem Namen Rocksteady Crew auftreten. Immerhin, ihre Musik und ihre Moves leben immer noch. Denn Breakdance wird bei den Olympischen Spielen 2024 in Paris erstmals offizielle Disziplin. Dann läuft bestimmt auch der erste Hit der Geschichte des Breakdances, Hey You.

0: Peter und Marie hier bei 80s 80s. Hi.
1: Ja, hi. Hier gibt's den coolen Sound der 80er und den haben wir für euch auch noch galaktisch sortiert in der kostenfreien Sender-App und im Web. 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
0: Und wir gehen noch mal rein in das Italo-Disco-Radio. Da hören wir gleich Sabrina. Sie war in Italien und auch in anderen europäischen Ländern ein richtig, richtig großer Star. Lag natürlich ein bisschen auch an ihrer Figur im Aussehen, das muss man dazu sagen. Drei Hits hatte sie, diesen hier zum Beispiel. Hot Girl hieß das.
1: Redest du von mir? Ja, das ist mein Einsatz, ich hab's gemerkt. Klar, außerdem hatte sie noch All of Me, der landete auf Platz 16.
0: Hat sie natürlich noch viel mehr Hits gehabt, sogar im Rock-Segment. Die waren bei uns allerdings nicht mehr zu hören. Dafür aber ihr allergrößter Hit, der bei uns bis auf Platz 2 kam. Und das war Summertime Love, hier ist Sabrina. 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

0: 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Im Studio Mia Hin. VW steckt nach wie vor in einer schweren Krise und setzt weiter den Rotstift an. Der Aufsichtsrat hat jetzt die Sparpläne beschlossen. In den nächsten Jahren sollen weitere 50.000 Jobs weltweit gestrichen werden. Wie es mit den Werken in Emden, Zwickau, Hannover und Neckarsulm weitergeht, ist noch unklar. Es gibt offenbar die nächste Sabotageattacke aufs deutsche Energienetz. An einem Umspannwerk in Dormagen in NRW hat laut Polizei jemand versucht, einen Kurzschluss auszulösen. Insgesamt gab es laut BKA dieses Jahr über 160 mutmaßliche Sabotageakte. Das berichtet die Süddeutsche. Die Zahl der Geflüchteten in Deutschland sinkt weiter. In der ersten Jahreshälfte gab es ein Minus von 20.000. Das zeigt die Antwort der Bundesregierung auf eine Linken-Anfrage, so die Neue Osnabrücker Zeitung. Zu den Gründen zählen unter anderem Abschiebungen und dass immer weniger Ukrainer Schutz in Deutschland suchen. In Berlin geht heute die Basketball-WM der Frauen los. Deutschland steigt heute Abend gegen Spanien in die Heim-WM ein. Top-Favorit ist, wie eigentlich immer im Basketball, Team USA.
1: 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Viele Wolken gibt es gerade in einem großen Streifen von Rheinland bis Lausitz. Und im Laufe des Tages wird es von Norden her verbreitet nass, teils auch kräftig, vereinzelt mit Gewitter. Dazu liegen die Höchstwerte bei 18 bis 33 Grad. Morgen wird es freundlicher und meist trocken. Vereinzelt fällt noch ein Schauer, maximal bis 28 Grad.
2: P.I.M. 9 Uhr ist durch. Bei uns geht's noch ein Stündchen weiter in der Morningshow mit Peter und Marie. Hallo.
3: Hallo ihr Lieben, schönen Freitag.
2: Madonna schreibt ja viele Songs für ihre Alben und für True Blue, da hat sie einen Song geschrieben, der dann nicht drauf war.
3: Ja, was komisch ist, weil Madonna hat den Song sogar selbst mitgeschrieben.
2: Ja, aber dann hat sie ihn verschenkt, quasi als Karrierestarthilfe. Und zwar an einen Herrn, der ihr sehr gut gefiel und den sie auch für sehr talentiert hielt. Und sie hat sogar noch im Background selbst mitgesungen, also viel mehr kann man eigentlich nicht bekommen von Madonna. Er hat's geschafft. Nick Kamen. Und hier ist er. Each time you break my heart. Und achtet mal auf den Background-Gesang. 80s.

0: Call Me Blondie aus dem Film American Gigolo. Guten Morgen.
1: Hallo, hier sind Peter und Marie für euch.
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0: Wenn wir euch auf einen Song ganz besonders hinweisen, dann hat das auch einen ganz besonderen Grund.
1: Genau, und sobald dieser besondere Song, nämlich der Winner-Track des Tages, hier in voller Länge läuft, da geht ihr ganz schnell auf 80s80s.de, tragt da die Uhrzeit ein, wann ihr den in voller Länge, wie gesagt, bei uns im Programm gehört habt.
0: 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Und der Winner-Track des Tages ist heute dieser hier. Schön, nicht?
1: Ja, also bitte immer die Ohren hier bei uns im Programm haben. Es geht schließlich um eure Sonos Roam 2 Box.
0: Ja, und dieser Zeitpunkt, wenn wir den spielen, der kann irgendwann sein, nicht?
1: Ja. Der könnte theoretisch auch jetzt sein.
0: Naja, wir wollen ja nicht übertreiben, nicht? Dann haben wir jetzt mal hier Culture Club, Karma Chameleon.
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1: Es ist der 4. September. Der Soundtrack zu Rocky 3 regiert die Welt und auch die englischen Charts. Heute am 4. September im Jahr 1982 belegt die Rockband Survivor Platz 1 der britischen Charts mit Eye of the Tiger. Außerdem gewinnen die Musiker mit dem Song ein Grammy für die beste Rock-Performance.

0: zeitgleich in den deutschen Charts schafft es neue Deutsche Welle-Star Markus bis auf Platz 2 mit seiner Spaßhymne.
1: Geht es immer nur bergab, aha. Geht nur das, was du verstehst, aha.
0: Heute hätte Peter Behrens Geburtstag gehabt, 1947 in Sanderbusch geboren. Er war der legendäre stoisch schauende Trommler bei Trio, der Clown mit der Trommel, so wie auch seine Biografie heißt. Peter Behrens starb im Mai 2016.

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1: Im Studio Mia Hin. Der VW-Aufsichtsrat hat den Sparplan beim Autobauer zugestimmt. Weltweit sollen weitere 50.000 Stellen gestrichen werden. Die Werke in Emden, Zwickau, Hannover und Neckarsulm stehen weiter auf der Kippe. Dort könnte die Produktion bis Mitte der 2030er Jahre auslaufen. Die deutsche Industrie kann sich über ein deutliches Auftragsplus freuen. Nach neuesten Zahlen gab es im Juli einen Anstieg um über 13% im Vergleich zum Vorjahr, so das Statistische Bundesamt. Grund sind eine Reihe von Großaufträgen im Schiff-, Zug- und Flugzeugbau. Der neue Zoll auf Päckchen aus Nicht-EU-Ländern scheint zu wirken. In Deutschland sind seit dem Inkrafttreten rund 30-40% weniger Sendungen angekommen, heißt es vom Zoll. Mit den 3 Euro extra pro Produktkategorie soll die Paketflut von Billighändlern wie Temu und Shein gebremst werden. Vom Stadtpark in die Innenstadt per Rutsche. Das geht bald in Calw in Baden-Württemberg. Auf 60 Metern hat die Stadt 2 riesige Rutschen gebaut. Mit bis zu 35 Stundenkilometern soll der Weg nur noch ein paar Sekunden dauern, statt rund 2 Minuten.
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3: Viele Wolken gibt es gerade in einem großen Streifen von Rheinland bis Lausitz. Und im Laufe des Tages wird es von Norden her verbreitet nass, teils auch kräftig, vereinzelt mit Gewitter. Dazu liegen die Höchstwerte bei 18 bis 33 Grad. Morgen wird es freundlicher und meist trocken. Vereinzelt fällt noch ein Schauer, maximal bis 28 Grad.
4: Freitag, 9:30 in Deutschland. Guten Morgen.
5: Hi, hier sind Peter und Marie.
4: Und um diese Zeit hören wir doch immer wieder gern Madonna. Und apropos Madonna, sie hat ja Mitte August natürlich ihren 68. Geburtstag gefeiert, und zwar auf Korfu.
5: Ja, und das durfte sie mal wieder nicht alleine tun. Nur zwar mit Gästen, die sie nicht eingeladen hat. Die Presse ist natürlich hinter ihr hergekrochen.
4: Ja, dabei wollte sie mal ganz privat sein mit Partner und den meisten ihrer Kindern. Da wurde auch richtig viel gefeiert mit einem prächtigen, perlenverziertem Herzkuchen. Und ein Kinderchor, den hat sich extra aus Italien einfliegen lassen. Also ist von Korfu aus nicht so weit, muss man dazu sagen, aber muss schön gewesen sein.
5: Ja, klingt auf jeden Fall gut. So wie ihre Songs, die sie ja sonst für uns singt.
4: Und dann lassen wir jetzt auch mal gleich singen. Material Girl, hier ist Madonna. 80s.

0: Einen schönen guten Morgen hier bei Elis in der Morning Show.
1: Hi.
0: Wer jetzt denkt, ach, die Songs sind ja schön, aber gar nicht mal so lang, könnten ein bisschen länger sein. Ah, haben wir auch im Programm.
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0: Und daraus gibt es jetzt für euch Murrayhead One Night in Bangkok. Und wir wissen ja, das ist von den ABBA-Jungs geschrieben worden für ein Musical und dann auch für einen Film. Und Murrayhead ist ja nicht nur Sänger, sondern auch Schauspieler, hat tatsächlich auch in so Filmen, Fernsehserien mitgespielt, unter anderem in dem großen französischen Comedy-Erfolg Der große Blonde auf Freiersfüßen. Der große Blonde, wir wissen, das war Pierre Richard, eine sehr besondere Art von französischem Humor, war sehr, sehr erfolgreich. Und für den Film hat Murrayhead auch die ganze Musik geschrieben. So, hier ist er jetzt mit seinem großen Hit und leider auch seinem einzigen Hit, One Night in Bangkok, die Maxi-Version.

0: Die letzten Minuten dieser Stunde. Die Eurythmics haben wir gerade gehört mit Love is a Stranger. Schönen guten Morgen.
1: Hallo ihr Lieben, schönen Freitag.
0: Morgen wäre Freddie Mercury 80 Jahre alt geworden und das ist für uns natürlich Grund, ihn zu ehren mit den größten Songs von Queen und Freddie und auch ein paar interessanten Geschichten, die dahinter stecken.
1: Und jetzt haltet euch fest, wir sind ein bisschen stolz drüber. Peter und ich dürfen das Ganze moderieren. Los geht das morgen früh um 7 und wir freuen uns natürlich, wenn ihr mit dabei seid.
0: Und das Ganze geht dann auch noch bis 12, also richtig lange. Und da werdet ihr auch erfahren, wie Queen überhaupt zu ihrem Namen gekommen sind und welche ihrer Mega-Hits fast gar nicht veröffentlicht wurden. Da gibt's viele, viele interessante Stories. Also ich hoffe, ihr seid mit dabei morgen früh im Freddie Mercury Morning.
1: Ab 7 und wer jetzt schon Bock hat auf diese Musik, gar kein Problem, klickt euch einfach rein in die kostenfreie Sender-App oder ins Web, da findet ihr nämlich das Queen Radio.
0: Oder bleibt einfach bei uns, da gibt's jetzt auch Freddie Mercury, I Was Born to Love You.

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1: Im Studio Mia Hin. Der VW-Aufsichtsrat hat den Sparplänen beim Autobauer zugestimmt. Weltweit sollen weitere 50.000 Stellen gestrichen werden. Die Werke in Emden, Zwickau, Hannover und Neckarsulm stehen weiter auf der Kippe. Dort könnte die Produktion bis Mitte der 2030er Jahre auslaufen. Die deutsche Industrie kann sich über ein deutliches Auftragsplus freuen. Nach neuesten Zahlen gab es im Juli einen Anstieg um über 13% im Vergleich zum Vorjahr, so das Statistische Bundesamt. Grund sind eine Reihe von Großaufträgen im Schiff-, Zug- und Flugzeugbau. Der neue Zoll auf Päckchen aus Nicht-EU-Ländern scheint zu wirken. In Deutschland sind seit dem Inkrafttreten rund 30-40% weniger Sendungen angekommen, heißt es vom Zoll. Mit den 3 Euro extra pro Produktkategorie soll die Paketflut von Billighändlern wie Temu und Shein gebremst werden. Vom Stadtpark in die Innenstadt per Rutsche. Das geht bald in Calw in Baden-Württemberg. Auf 60 Metern hat die Stadt 2 riesige Rutschen gebaut. Mit bis zu 35 Stundenkilometern soll der Weg nur noch ein paar Sekunden dauern, statt rund 2 Minuten. 80s
2: mit KI-Support. Viele Wolken gibt es gerade in einem großen Streifen von Rheinland bis Lausitz. Und im Laufe des Tages wird es von Norden her verbreitet nass, teils auch kräftig, vereinzelt mit Gewitter. Dazu liegen die Höchstwerte bei 18 bis 33 Grad. Morgen wird es freundlicher und meist trocken. Vereinzelt fällt noch ein Schauer, maximal bis 28 Grad.
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4: Kurz nach 10, cool, dass ihr dabei seid. Ich bin Torte. Es ist schon Freitag, Leute. Kommt super Richtung 1. September-Wochenende und sichert euch vorher noch bei unseren 80s Music Weeks ein Sonos Roam 2 Akku Bluetooth Speaker. Wie einfach ihr an den rankommt, erfahrt ihr nach Erasure mit Sometimes. Vorher noch Cyndi Lauper, The Smiths und hier ABC.

0: Begeistert braver Girlies, wilde Frauenpower. Sie hat den Weg dafür freigemacht. Rale Oberpichler von Paso Doble über Cyndi Lauper. Girls just wanna have fun.
1: Also, das war natürlich irgendwie auch ein Vulkan. Das war so richtig der Zeitgeist der 80er Jahre. Frech, jung, schrill und so lustig. Ich hab die gefeiert. Nicht auf hübsch, nicht auf nett, sondern einfach hau drauf. Wahnsinn! Das war unser Lebensgefühl in den 80er Jahren.

0: Erasure mit Sometimes. Ja, manchmal hat man auch Glück, so wie ihr heute noch.
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Ihr hört den coolen Sound der 80er, 80s, 80s ist dann Richtung Wochenende. Hier jetzt ein Song aus unserem Love Radio. Findet ihr ganz easy und jederzeit in unserer kostenlosen Sender-App und auf 80s80s.de. Über das Love Radio genießt ihr durchweg nur die schönsten Balladen und Soft-Hits der 80er, wie hier jetzt den Oscar-prämierten Soundtrack Love Song aus dem

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1: Im Studio Mia Hin. Die Behörden in Deutschland sind wegen der jüngsten Sabotageattacken in Alarmbereitschaft. Jetzt gibt's einen weiteren möglichen Fall in NRW. Offenbar hat jemand versucht, an einem Umspannwerk in Dormagen einen Kurzschluss auszulösen. Es ist bereits die dritte Attacke in dieser Woche. VW steckt nach wie vor in einer schweren Krise und setzt weiter den Rotstifter an. Der Aufsichtsrat hat jetzt die Sparpläne beschlossen. In den nächsten Jahren sollen weitere 50.000 Jobs weltweit gestrichen werden. Wie es mit den Werken in Emden, Zwickau, Hannover und Neckarsulm weitergeht, ist noch unklar. Die Retter vor Ort sprechen von einem Wunder. Über eine Woche nach der verheerenden Sturzflut sind in Nepal zwei Männer lebend gefunden worden. Sie wurden jetzt aus einem verschütteten Tunnel gerettet. Die Einsatzkräfte suchen weiter nach Überlebenden. Tausende Menschen werden noch vermisst. Das Mekka für Technikfans öffnet ab heute wieder seine Türen. In Berlin startet die IFA. Hunderttausende Besucher bekommen bis Dienstag dort die neuesten Techniktrends zu sehen. Die IFA ist weltweit das größte Branchenevent für Unterhaltungselektronik und Haushaltsgeräte.
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3: Viele Wolken gibt es gerade in einem breiten Streifen von Rheinland bis Lausitz. Dazu regnet es teils kräftig und vereinzelt kann auch ein Gewitter aufziehen. Weiter Richtung Nachmittag bleibt es dort nass, während es südlich von Main und Mosel oft sonnig und trocken ist, mit maximal 18 bis 33 Grad. Morgen lockert es nach etwas Regen im Süden wieder auf. Im Norden gibt es Sonne und Wolken mit vereinzelten Schauern, höchstens 28 Grad.
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5: Kurz nach 11, schönen Freitag für euch. Ich bin Torte, wir steuern aufs erste September-Wochenende zu. Und das beginnt morgen früh mit einer ganz besonderen Sendung hier bei 80s. Denn morgen wäre Freddie Mercury 80 geworden. Dafür hat sich Morgenmann Peter Illmann was richtig Tolles ausgedacht. Was erfahrt ihr hier in der guten Viertelstunde?

0: 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Falco, Genie.
1: Der ZDF-Journalist Dieter Kronzucker traut seinen Ohren nicht, als Deutschlands Radiosender einen Song über Kindesentführung spielen. Er ist empört, weil seine eigenen Kinder vor einigen Jahren tatsächlich entführt wurden. Zum Glück kamen sie aber wieder frei. Im ZDF-Heute-Journal berichtet er über das Skandallied. Während viele Radiostationen den Song daraufhin boykottieren, wollen die Fans ihn umso mehr hören. Genie hält sich 5 Monate in den deutschen Charts und wird Falcos umstrittenster Hit. 80s, 80s.
2: 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Steh auf, bitte. Du wirst ganz nass. Schon spät, komm. Wir müssen weg hier, raus aus dem Wald, verstehst du nicht? Wo ist dein Schuh? Du hast ihn verloren, als ich dir den Weg zeigen musste. Wer hat verloren? Du dich? Ich mich? Oder...

ist kalt, wir müssen weg hier, komm. Dein Lippenstift ist verwischt. Du hast ihn gekauft und ich habe es gesehen. Zu viel Rot auf deinen Lippen und du hast gesagt, mach mich nicht an. Aber du warst durchschaut. Augen sagen mehr als Worte. Du brauchst mich doch, hm? Alle wissen, dass wir zusammen sind ab heute. Jetzt höre ich sie. Sie kommen. Sie kommen, dich zu holen. Sie werden dich nicht finden. Niemand!

0: Newsflash!
1: In den letzten Monaten ist die Zahl der vermissten Personen dramatisch angestiegen. Die jüngste Veröffentlichung der lokalen Polizeibehörde berichtet von einem weiteren tragischen Fall. Es handelt sich um ein 19-jähriges Mädchen, das zuletzt vor 14 Tagen gesehen wurde. Die Polizei schließt die Möglichkeit nicht aus, dass es sich hier um ein Verbrechen handelt.

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0: Spaß.
1: Geht es immer nur bergab. Aha. Geht nur das, was du verstehst. Aha.
2: Heute hätte Peter Behrens Geburtstag gehabt. 1947 in Sanderbusch geboren. Er war der legendäre, stoisch schauende Trommler bei Trio. Der Clown mit der Trommel, so wie auch seine Biografie heißt. Peter Behrens starb im Mai 2000.

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Ihr hört den coolen Sound der 80er. 80s, 80s ist bei euch an, kommt super weiter durch den Freitag. Jetzt mit einem Song aus unserem gemütlichen Dinnerparty-Radio. Könnt ihr super am Wochenende und auch zu jeder anderen Zeit genießen in unserer kostenlosen Sender-App und auf 80s80s.de. Über das Dinnerparty-Radio versorgen wir euch durchweg nur mit dem relaxten Feel-Good-Sound der 80er. Wie jetzt Joe Jackson hier mit seinem 82er-Hit Steppin' Out.

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1: Im Studio Mia Hin. Es gibt offenbar den nächsten Fall von möglicher Sabotage in Deutschland. In Dormagen in NRW hat jemand versucht, an einem Umspannwerk einen Kurzschluss auszulösen. Laut Redaktionsnetzwerk Deutschland wollen Wirtschaftsministerium und Bundesnetzagentur jetzt die Stromnetze besser schützen. In Thüringen fällt das BSW weiter auseinander. 9 Abgeordnete wollen die Wagenknecht-Partei und Fraktion verlassen, darunter alle 3 Minister. Vorausgegangen war ein Streit mit der Bundesspitze. Offen ist, was das für die ohnehin wackelige Koalition aus CDU, SPD und BSW bedeutet. Die deutsche Industrie kann sich über ein deutliches Auftragsplus freuen. Nach neuesten Zahlen gab es im Juli einen Anstieg um über 13% im Vergleich zum Vorjahr, so das Statistische Bundesamt. Grund sind eine Reihe von Großaufträgen im Schiff-, Zug- und Flugzeugbau. In Berlin geht heute die Basketball-WM der Frauen los. Deutschland steigt heute Abend gegen Spanien in die Heim-WM ein. Top-Favorit ist, wie eigentlich immer im Basketball, Team USA.
2: Mit KI-Support. Viele Wolken gibt es gerade in einem breiten Streifen von Rheinland bis Lausitz. Dazu regnet es teils kräftig und vereinzelt kann auch ein Gewitter aufziehen. Weiter Richtung Nachmittag bleibt es dort nass, während es südlich von Main und Mosel oft sonnig und trocken ist, mit maximal 18 bis 33 Grad. Morgen lockert es nach etwas Regen im Süden wieder auf. Im Norden gibt es Sonne und Wolken mit vereinzelten Schauern, höchstens 28 Grad.
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3: 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Willkommen zur letzten großen Mittagspause der Woche. Hi, ich bin Torte. Heute ist bundesweiter Tag der Currywurst. Schätzungsweise werden jedes Jahr in Deutschland 800 Millionen Currywürste verzehrt. Davon jetzt auch ganz sicher einige im XXL-Format. Lasst sie euch schmecken. Von mir gibt's dazu wie gewohnt mittags unter der Woche jetzt XXL-Musik. Gleich die Maxi von Aha mit ihrem Welthit Take On Me. Vorweg noch Madonna mit Causing a Commotion in der Movie House Mix Maxi-Version.

kommt super durch die schönste Pause des Tages hier mit der 80s Maxi-Pause. Hört ihr jeden Tag ab kurz nach 12 unter der Woche. Da spiele ich euch immer drei coole Maxi-Singles aus unserem Maxi-Radio. Das findet ihr auch jederzeit mit Maxis Nonstop in unserer Sender-App und auf 80s80s.de. Hier in der Maxi-Pause laufen zudem auch immer wieder eure Maxi-Musikwünsche. Die könnt ihr mir ganz einfach schicken, auch über App oder Web. So wünscht sich heute Marion Bongartz zum Start in ihr Wochenende die englische Sängerin Princess mit dem von Stock Aitken Waterman geschriebenen und produzierten R&B-Pop-Track Say I'm Your Number One. Hier jetzt in der 80s80s Maxi-Pause.

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Das sind unsere Favorites für den Spätsommer. Duran Duran.

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1: Peter Schilling völlig losgelöst im Planetarium. Das passt natürlich perfekt. Peter Schilling bringt seinen 80er Megahit Major Tom ins Planetarium. Gemeinsam mit der Stiftung Planetarium Berlin hat der Sänger die Show Major Tom völlig losgelöst entwickelt. Und nun ist das Programm auch im Planetarium Bochum zu erleben. Und da geht's nicht nur um seinen größten Hit, auch seine 80s-Hits wie Terra Titanic und Die Wüste lebt, sowie bisher unveröffentlichte Kompositionen von Peter Schilling sind dabei. Dazu gibt's Licht- und Lasereffekte und ein spezielles 3D-Sounddesign. Rund 55 Minuten dauert diese ziemlich außergewöhnliche Reise durch Musik und Weltall. Start ist am 15. September, wo Peter Schilling sogar selbst vor Ort sein wird. Die Vorstellung findet allerdings nur für geladene Gäste statt. Start ist dann offiziell für alle am 19. September. Weitere Shows folgen bis Ende des Jahres. Mehr News.

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Talk Talk mit It's My Life bei 80s. Kommt super weiter durch den Freitag, jetzt im feinsten Hip-Hop-Style mit einem Song aus unserem Hip-Hop-Radio. Findet ihr wie noch 33 weitere Stream-Radios 24-7 in unserer Sende-App und auf 80s.de. Viel Spaß hier jetzt mit der Debüt-Single vom Hip-Hop-Trio Run DMC.

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1: Im Studio Mia Hin. Die Behörden in Deutschland sind wegen der jüngsten Sabotageattacken in Alarmbereitschaft. Jetzt gibt's einen weiteren möglichen Fall in NRW. Offenbar hat jemand versucht, an einem Umspannwerk in Dormagen einen Kurzschluss auszulösen. Es ist bereits die dritte Attacke in dieser Woche. VW steckt nach wie vor in einer schweren Krise und setzt weiter den Rotstift an. Der Aufsichtsrat hat jetzt die Sparpläne beschlossen. In den nächsten Jahren sollen weitere 50.000 Jobs weltweit gestrichen werden. Wie es mit den Werken Emden, Zwickau, Hannover und Neckarsulm weitergeht, ist noch unklar. Die Retter vor Ort sprechen von einem Wunder. Über eine Woche nach der verheerenden Sturzflut sind in Nepal zwei Männer lebend gefunden worden. Sie wurden jetzt aus einem verschütteten Tunnel gerettet. Die Einsatzkräfte suchen weiter nach Überlebenden. Tausende Menschen werden noch vermisst. Das Mekka für Technikfans öffnet ab heute wieder seine Türen. In Berlin startet die IFA. Hunderttausende Besucher bekommen bis Dienstag dort die neuesten Techniktrends zu sehen. Die IFA ist weltweit das größte Branchenevent für Unterhaltungselektronik und Haushaltsgeräte.
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3: Wolkig bis grau ist es heute Mittag in vielen Ecken und gerade im Norden kommt von oben immer mehr Regen dazu, teils auch kräftig und vereinzelt mit Gewitter. Weiter südlich bleibt es dagegen oft sonnig und trocken. Die Höchstwerte liegen heute zwischen 18 und 33 Grad. Morgen gibt es dann Sonne und Wolken mit gelegentlichen Schauern. Maximal werden es 28 Grad.
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5: Kurz nach eins, Freitagmittag. Hi, ich bin Torte, kommt super Richtung 1. September-Wochenende und sichert euch noch heute mit ein bisschen Glück bei den 80s Music Weeks ein Sonos Roam 2 Akku Bluetooth Speaker. Achtet dafür einfach nur weiterhin auf den Winner-Track des Tages aus einem unserer digitalen Radios in der Sende-App und auf 80s80s.de. 10 nach 7 wurde heute früh im Peter Immermorgen dieser Winner-Track des Tages aus unserem Party-Radio.

Winter Club mit Karma Chameleon, der Winner Track des Tages. 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Und kleiner Tipp, haltet euch mal in 4,5 Minuten bereit zum Eintragen.

0: 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U2, Sunday, Bloody Sunday.
1: 30. Januar 1972 eröffnet die Polizei in der nordirischen Stadt Derry das Feuer auf Demonstranten. Am Ende sind 13 von ihnen tot. Der furchtbare Tag geht in die Geschichte ein, als Bloody Sunday. Gut 10 Jahre später schreiben U2 einen Song über dieses Ereignis. Sunday, Bloody Sunday. Und das ist bis heute das meistgespielte Lied auf U2-Konzerten und wegen der Spannungen durch den Brexit leider immer noch aktuell.

0: Und super weiter durch den Freitag, jetzt mit ganz neuer Musik, aber dem gewissen 80s-Bezug.
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0: Immer freitags präsentiert euch Morgenmann und Musikexperte Peter Illmann aktuelle Musik aus dem 80s Neo Radio, das ihr jederzeit auf 80s80s.de und in unserer Sender-App streamen könnt. Da sind zum Beispiel berühmte 80s-Songs dabei, neu geremixed, neue Künstler, die Musik im Sound der 80er produziert haben oder bekannte 80s-Stars mit was Neuem, so wie heute.
2: Heute geht es um eine Band, die wir jahrelang nur noch als Dexys gekannt haben, aber jetzt haben sie ihren originalen Namen wieder angenommen und somit ist das tatsächlich die erste Veröffentlichung seit 1985 unter dem Namen Dexys Midnight Runners. Und das ist ja auch besser so, denn die Band kennen wir und vor allem diesen Song auch, ne? Ja, und im Internet wird schon als Bewerbung für dieses Album beschrieben, es könnte möglicherweise das letzte Kapitel der außergewöhnlichen musikalischen Reise von Dexys, Midnight Runners und ihrem Chef Kevin Rowland sein. Wollen wir nicht hoffen, nicht? Aber ich hoffe vor allem, und ich darf nur ganz ehrlich sein, dass da noch ein bisschen was Besseres kommt, denn ich muss ehrlich sagen, dieser Song ist für mich, ganz hart gesagt, ein langweiliges Liebeslied, was auch noch schlecht gesungen ist. Aber ich finde, Dexys Midnight Runners ist eine der wichtigsten 80er-Bands und insofern sollt ihr wissen, was die jetzt so von sich geben.

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1: Es ist der 4. September. Der Soundtrack zu Rocky 3 regiert die Welt und auch die englischen Charts. Heute am 4. September im Jahr 1982 belegt die Rockband Survivor Platz 1 der britischen Charts mit Eye of the Tiger. Außerdem gewinnen die Musiker mit dem Song ein Grammy für die beste Rock-Performance.

0: zeitgleich in den deutschen Charts schafft es neue deutsche Welle-Star Markus bis auf Platz 2 mit seiner Spaßhymne.
1: 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Geht nur das, was du verstehst, aha.
0: Heute hätte Peter Behrens Geburtstag gehabt. 1947 in Sanderbusch geboren. Er war der legendäre, stoisch schauende Trommler bei Trio. Der Clown mit der Trommel, so wie auch seine Biografie heißt. Peter Behrens starb im Mai 2016.

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Ihr hört den coolen Sound der 80er. Hier ist 80s 80s auf dem Weg Richtung Wochenende. Jetzt dazu ein Song aus unserem Yachtrock Radio in unserer Sender-App und auf 80s80s.de. Darüber genießt ihr ausschließlich den entspannten, seidigen West Coast Sound der 80er. Wie jetzt Daryl Hall und John Oates mit Kiss.

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1: Im Studio Gisa Weber. VW-Betriebsrat und IG Metall zeigen sich vorsichtig erleichtert über die Sparpläne beim Autobauer. Eine Eskalation sei erst einmal verhindert. Der Aufsichtsrat hatte die Pläne abgenickt. Weltweit sollen 50.000 Jobs wegfallen. Werksschließungen wurden aber nicht beschlossen. Es gibt wohl die nächste Sabotageattacke auf das deutsche Energienetz. An einem Umspannwerk in Dormagen in NRW hat laut Polizei jemand versucht, einen Kurzschluss auszulösen. Insgesamt gab es dieses Jahr über 160 mutmaßliche Sabotageakte, zeigen BKA-Zahlen, über die die Süddeutsche Zeitung berichtet. In Thüringen fällt das BSW weiter auseinander. 9 Abgeordnete wollen die Wagenknecht-Partei und Fraktion verlassen, darunter alle 3 Minister. Vorausgegangen war ein Streit mit der Bundesspitze. Die Regierung soll fortgesetzt werden, sagt CDU-Ministerpräsident Vogt. Bisher bestand sie aus CDU, SPD und BSW. Stuttgart und Köln eröffnen heute den 2. Bundesligaspieltag. Der VfB ist nach der 1:5 Niederlage gegen die Bayern aktuell Tabellenletzter. Das heißt so früh in der Saison aber natürlich gar nichts. Köln war mit 3 Punkten in die neue Spielzeit gestartet. Anstoß ist um 20.30 Uhr.
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2: Wolkig bis grau ist es heute Mittag in vielen Ecken und gerade im Norden kommt von oben immer mehr Regen dazu, teils auch kräftig und vereinzelt mit Gewitter. Weiter südlich bleibt es dagegen oft sonnig und trocken. Die Höchstwerte liegen heute zwischen 18 und 33 Grad. Morgen gibt es dann Sonne und Wolken mit gelegentlichen Schauern. Maximal werden es 28 Grad.
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4: Kurz nach 2, cool, dass ihr uns anhabt. Ich bin Torte, schönen Freitagnachmittag, kommt super Richtung 1. September-Wochenende. Vorher sichert ihr euch aber noch bei den 80s Music Weeks ein Sonos Room 2 Akku Bluetooth Speaker. Wie einfach ihr an den rankommt, erfahrt ihr nach Wham mit Everything She Wants, kommt nach Sting, Prince und hier Deepish Mode.

0: Banale, oberflächliche Texte müssen bei ihm draußen bleiben. Thomas Anders von Modern Talking über Sting. Englishman in New York.
1: Als ich diesen Song zum ersten Mal hörte, dachte ich nur, was für eine geile Geschichte. So, I'm an alien. Also ich meine, so von sich zu sprechen und diese Unterschiede, so London und New York, und es ist im Grunde mehr oder weniger die gleiche Sprache, aber trotzdem Welten, die es trennt. Und das hat für mich, bringt er das halt eben musikalisch mit diesem Song unglaublich. Also unglaublich auf die Platte, und finde ich super.
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0: 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Heute ist es aus dem Party Radio. Mit Karma Chameleon heute den Winner-Track des Tages. 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

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Und neu dabei, Rough, Self-Control.

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1: Europas berühmteste Depeche Mode Tribute Band Remote startet wieder durch. Nach ihrem großen Auftritt auf der 80s Bühne bei der Kieler Woche und den zwei Sommer Open Airs am letzten Wochenende in Cottbus und Kühlungsborn starten Remote ab 12. September in den zweiten Teil ihres Konzertjahres 2026. Bis kurz vor Weihnachten stehen mehr als 20 Shows auf dem Plan, unter anderem in Köln, Dresden, Leipzig, Oberhausen und Münster. Mit dabei sind natürlich die großen Depeche Mode Klassiker, aber auch Songs, die man nicht bei jeder Tribute-Show zu hören bekommt. Und 2026 ist für Remote sowieso ein ganz besonderes Jahr. Die Band feiert ihr 20-jähriges Bestehen. Und der Jahresabschluss steigt dann am 20. Dezember in der Großen Freiheit 36 in Hamburg. Bilder von der großartigen Remote-Show auf der 80s Bühne bei der Kieler Woche seht ihr auch nochmal auf 80s80s.de.
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mit With or Without You bei 80s. Mehr so coole Rockballaden genießt ihr am Wochenende oder auch wann immer ihr wollt über unser Romantic Rock Radio auf 80s.de und in unserer Sender-App. Darüber kommt ihr zu 34 genialen Streaming-Radios, so auch zum Funk and Soul Radio mit den groovigsten 80er-Hits, wie hier jetzt Phil Fearon und Galaxy mit I Can Prove It.

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1: Im Studio Gisa Weber. Nach mehreren Anschlägen auf Stromanlagen in NRW und Brandenburg hat die Polizei einen Verdächtigen im Visier. Er soll ein Bekennerschreiben verfasst haben. An einem Umspannwerk bei Dormagen wurde zuletzt eine mutmaßliche Abschussvorrichtung entdeckt. Ähnliche kamen schon bei den Attacken zuvor zum Einsatz. Die VW-Sparpläne sind abgesegnet. Jetzt sehen Betriebsrat und Gewerkschaft IG Metall den Vorstand des Autobaus am Zug. Für die bedrohten Werke in Emden, Zwickau, Neckarsulm und Hannover müssten schnell Lösungen her. Dort könnte die Produktion bis Mitte der 2030er auslaufen. Beschlossen ist aber noch nichts. Die deutsche Industrie kann sich über ein deutliches Auftragsplus freuen. Nach neuesten Zahlen gab es im Juli einen Anstieg um über 13% im Vergleich zum Vorjahr, so das Statistische Bundesamt. Grund sind eine Reihe von Großaufträgen im Schiff-, Zug- und Flugzeugbau. Der zweite Bundesligaspieltag startet heute mit einem Traditionsduell. Der VfB Stuttgart empfängt den 1. FC Köln. Die Teams sind ganz unterschiedlich in die Saison gestartet. Stuttgart verlor gegen die Bayern, Köln holte einen Sieg gegen Hoffenheim. Anstoß ist 20.30 Uhr.
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2: Viele Wolken gibt's heute Nachmittag. Und später wird's von der Landesmitte bis rauf Richtung Norden immer nasser. Dazu sind vereinzelt auch kräftige Gewitter drin. Und in Gewitternähe gibt's mal Sturmböen. Die Temperaturen liegen gerade zwischen 18 und 33 Grad. Morgen wird's insgesamt freundlicher. Sonne und Wolken, nur ab und zu ein Schauer. Maximal 28 Grad.
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4: Kurz nach 15 Uhr, Freitag, Wochenendspurt. Grüße euch, ich bin George und auch Elton John wartet schon mit der legendären Geschichte rund um Nikita. Da gibt es auch das Video am Checkpoint Charlie in Berlin an der Mauer in den 80ern und auch eine Popstory dazu von Kollege Peter Illmann. Hört ihr gleich Ausschnitte daraus und natürlich den Song vor Eurythmics und die Ärzte Westerland.

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1: Zu diesem Song gibt es das Gerücht, dass Elton John sich bei einem Berlin-Besuch in einen DDR-Grenzsoldaten verliebt hat. Der Name des Mannes? Nikita. Denn Nikita ist sowohl ein Frauen- als auch ein Männername. Doch wer wie ich in den 80ern mal an der Mauer war, der weiß, mit Grenzsoldaten konnte man nicht so einfach sprechen. Flirten sowieso nicht. Man konnte sich ihnen nicht einmal nähern. Sprich, die Chancen, dass das Gerücht wahr ist, sind wohl eher gleich null. Eine großartige Ballade ist das Lied aber trotzdem geworden.

0: 80s, Freitag, Wochenendspurt. Glückwunsch erstmal an alle Geburtstagskinder und einer der ganz Großen wäre morgen 80 geworden.
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0: Ja, so klingt es dann morgen früh bei uns. Für euch, Freddie Mercury wäre morgen am 5. September 80 Jahre alt geworden. Jede Menge Musik von Freddie Mercury und Queen haben wir natürlich sowieso online und in der App für euch in unserem Queen Radio. Aber diesen runden Geburtstag posthum von Freddie möchten wir natürlich noch größer feiern. Aus diesem Anlass widmen wir morgen den kompletten Samstagmorgen den größten Songs von Queen und Freddie Mercury und natürlich auch die Geschichten hinter den Tracks. Unser Morgenkollege Peter Illmann begrüßt euch dazu gemeinsam, wie gewohnt, mit Marie. Und los geht es schon um 7 Uhr früh morgen mit dem Freddie Mercury Morning. Dann erfahrt ihr unter anderem, wie Queen überhaupt zu Queen geworden sind, warum einige ihrer Mega-Hits beinahe gar keine wurden und vieles, vieles mehr. Und wie gesagt, wer sich die Zeit bis morgen versüßen will, auch gerne reinhören online und in der App in unser Queen Radio.
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Enjoy dabei Blanc Mange Blind Vision. Reingevotet von Rainer aus Düsseldorf über

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1: Es ist der 4. September. Der Soundtrack zu Rocky 3 regiert die Welt und auch die englischen Charts. Heute am 4. September im Jahr 1982 belegt die Rockband Survivor Platz 1 der britischen Charts mit Eye of the Tiger. Außerdem gewinnen die Musiker mit dem Song ein Grammy für die beste Rock-Performance.

0: Zeitgleich in den deutschen Charts schafft es neue deutsche Welle-Star Markus bis auf Platz 2 mit seiner Spaßhymne.
1: 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Aha. Geht nur das, was du verstehst. Aha.
0: Heute hätte Peter Behrens Geburtstag gehabt. 1947 in Sanderbusch geboren. Er war der legendäre stoisch schauende Trommler bei Trio. Der Clown mit der Trommel, so wie auch seine Biografie heißt. Peter Behrens starb im Mai 2000.

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80s, 80s, am Freitag im Wochenendspurt. Also ich glaube, der Song von Rockwell, den wir gleich hören, der wäre auch ohne Michael Jackson und Jermaine im Background als Sänger ein Hit geworden. Vielleicht 2, 3 Plätze drunter, ich weiß es nicht. Jedenfalls eine coole Nummer. Vorher Musik aus unserem Love Radio. Das findet ihr online und in der kostenlosen 80s, 80s App. Sign Your Name von Tara.

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1: Im Studio Gisa Weber. Ein Mann soll sich zu den Anschlägen auf Umspannwerke in NRW und Brandenburg bekannt haben. Die Polizei fahndet jetzt nach ihm. Es liegt ein Bekennerschreiben vor, das die Beamten für echt halten. Die Polizei war heute auch wieder an mehreren Umspannwerken in Deutschland im Einsatz. VW-Betriebsrat und IG Metall zeigen sich vorsichtig erleichtert über die Sparpläne beim Autobau. Eine Eskalation sei erst einmal verhindert. Der Aufsichtsrat hatte die Pläne abgenickt. Weltweit sollen 50.000 Jobs wegfallen. Werksschließungen wurden aber nicht beschlossen. In Thüringen fällt das BSW weiter auseinander. 10 weitere Abgeordnete wollen die Wagenknecht-Partei und Fraktion verlassen, darunter alle 3 Minister. Vorausgegangen war ein Streit mit der Bundesspitze. Die Regierung soll fortgesetzt werden, sagt CDU-Ministerpräsident Vogt. Bisher bestand sie aus CDU, SPD und BSW. In Berlin geht heute die Basketball-WM der Frauen los. Deutschland steigt heute gegen Spanien in die Heim-WM ein. Top-Favorit ist, wie eigentlich immer im Basketball, Team USA.
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2: Viele Wolken gibt's heute Nachmittag. Und später wird's von der Landesmitte bis rauf Richtung Norden immer nasser. Dazu sind vereinzelt auch kräftige Gewitter drin. Und in Gewitternähe gibt's mal Sturmböen. Die Temperaturen liegen gerade zwischen 18 und 33 Grad. Morgen wird's insgesamt freundlicher. Sonne und Wolken, nur ab und zu ein Schauer. Maximal 28 Grad.
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4: Kurz nach 16 Uhr, Feierabendendspurt, Wochenendspurt. Ich bin George, ich grüße euch und ihr gewinnt weiterhin coole Sonos Roam 2 Boxen. Einfach so dranbleiben, Spaß haben, Musik hören, achtet auf den Winner-Track des Tages. Wenn der in voller Länge läuft, dann meldet die Uhrzeit online auf 80s80s.de und schon seit dem Rennen für die Boxen. Der heutige Winner-Track des Tages kommt aus unserem Party-Radio online und in der App, ist Culture Club mit Karma Chameleon und das sage ich so deutlich, weil ich den auch sehr bald wieder spielen werde. Also keine Kaffeepause entfernt, Freunde. Aber jetzt erstmal The Police.

0: diesem Song musste der Meister selbst ran. Spandau Ballet Saxophonist Steve Norman über David Bowie, China Girl.
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2: Ohne David Bowie gäbe es Spandau Ballet in dieser Form gar nicht. Er war der Meister der Veränderung. China Girl ist ein perfektes Beispiel dafür. Ein Song, der nie wirklich abgeschlossen war, bis Bowie ihn neu geschrieben und zu seinem eigenen gemacht hat. Diese Idee, dass ein Stück wachsen darf, das hat mich immer sehr tief beeindruckt.
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0: 80s Wochenendspurt auf den Freitag und habt das gehört, gerade eben lief er ja der Winner-Track des Tages. Kalsche Club, Karma Chameleon. Bedeutet für euch, die nächste Sonos Roam 2 Box wartet.
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0: Music Weeks bedeutet, achtet immer auf den Winner-Track des Tages. Das ist jeden Tag ein anderer Song aus unserem zahlreichen Radios online und in der App. Heute eben aus dem Party-Radio Karma Chameleon von Culture Club. Der lief auch gerade eben, wie gesagt, wieder. Und auch der Ronny aus Berlin hat da ordentlich aufgepasst. Hi, Ronny.
2: Hallo, George.
0: Sag mal, Ronny, wo bin ich denn gelandet in Berlin jetzt?
2: Köpenick.
0: Köpenick, schöne Altstadt, mein Lieber, schöne Altstadt.
2: Ja, in der Altstadt Köpenick, ja.
0: Auch noch da? Ach, super.
2: Ja, ja. Genau, direkt gegenüber vom Rathaus, also richtig in der Altstadt drin, ja.
0: Ja, aber Ronny, wenn du so schön wohnst, dann bist du doch schon glücklich genug. Was willst du noch mit den Roam 2 Boxen?
2: Du weißt ja, man kann ja nie glücklich genug sein.
0: Klare Sache, ja. Du hast eine Box. Ich beglückwünsche dich.
2: Ah, super, vielen Dank. Dankeschön.
0: Na, ich bedanke mich fürs 80s hören, dass du uns treu bleibst,
2: ja.
0: Hoffentlich.
2: Ja, mache ich auf jeden Fall. Ist ein cooler Sender, wirklich. Ja.
0: Was gefällt dir am liebsten, also am besten von der Musik?
2: Also ich mag eigentlich eher so den Mix, aber... super gerne höre ich so Sachen wie N. Clark oder The Rainbird oder so. Das ist schon so ein bisschen die Favoritenecke, ja, genau.
0: Okay. Na dann weiter viel Spaß mit uns, ja. Viel Spaß mit der Box und ja, eine gute Zeit hier, mein Lieber.
2: Dankeschön, für dich auch.
0: Also ihr wisst ja, wie es läuft, macht es genauso wie Ronny und all die anderen. Achtet immer auf den Winner-Track des Tages. Wenn er in voller Länge läuft, Uhrzeit notieren und online eintragen auf 80s80s.de. Und den heutigen Winner-Track des Tages

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Von Emma aus München über die

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80s, 80s, Freitag, Wochenendspurt, jetzt mit Musik aus unserem Dinnerparty-Radio. Für den relaxten Feelgood-Sound der 80er findet ihr online und in der App und daraus jetzt Matt Bianco.

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1: Im Studio Gisa Weber. Die VW-Sparpläne sind abgesegnet. Jetzt sehen Betriebsrat und Gewerkschaft IG Metall den Vorstand des Autobaus am Zug. Für die bedrohten Werke in Emden, Zwickau, Neckarsulm und Hannover müssten schnell Lösungen her. Dort könnte die Produktion bis Mitte der 2030er auslaufen. Beschlossen ist aber noch nichts. Nach mehreren Anschlägen auf Stromanlagen in NRW und Brandenburg hat die Polizei einen Verdächtigen im Visier. Er soll ein Bekennerschreiben verfasst haben. An einem Umspannwerk bei Dormagen wurde zuletzt eine mutmaßliche Abschussvorrichtung entdeckt. Ähnliche kamen schon bei den Attacken zuvor zum Einsatz. Deutschland will mit anderen EU-Ländern abgelehnte Asylbewerber schneller zurückführen. Dafür sollen sogenannte Abschiebezentren außerhalb Europas entstehen. Dort sollen die Menschen untergebracht werden, wenn eine direkte Rückführung nicht möglich ist. Offen ist, mit welchen Ländern man dafür zusammenarbeitet. Roboterhunde, smarte Katzenklos oder ein Tofu-Automat. Auf der IFA in Berlin werden seit heute wieder die neuesten Techniktrends präsentiert. Hunderttausende Besucher werden bis kommenden Dienstag erwartet.
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2: Wechselhaft ist es gerade. Zwischen Nordrhein-Westfalen sowie Brandenburg und Sachsen kommt schauerartiger Regen runter. Vereinzelt sind auch Gewitter mit Sturmböen dabei. Weiter nördlich nur mal ein kurzer Schauer. Dazu werden es maximal 22 bis 25 Grad. Morgen geht's freundlicher weiter. Sonne und Wolken im Wechsel, nur vereinzelt ein Schauer. Dazu höchstens 28 Grad.
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4: Freitag, Wochenendspurt, Feierabendendspurt. Grüße euch, ich bin George, kurz nach 17 Uhr. Und ihr wisst ja, freitags ist immer Neo Friday bei uns. Da gibt es neue Musik von 80s Bands. Und ihr kennt doch sicher noch Come On Eileen von Dexys Midnight Runners. Da gibt's was Neues, das hören wir uns gleich mal an. In einer Viertelstunde so Pi mal Daumen. Aber jetzt erstmal rein in eine Stunde mit Kim Wilde und View from a Bridge.

0: 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Nick Kershaw, The Riddle.
1: Viele Fans rätselten, was Nick Kershaw wohl mit The Riddle gemeint haben könnte und schickten ihm über die Jahre hunderte vermeintliche Lösungen zu. Der verrät aber schließlich, der Text bedeutet gar nichts. Er habe beim Komponieren des Songs einen wahllos zusammengesetzten Text ohne Bedeutung benutzt. Später hatte er keine Zeit mehr, einen richtigen zu schreiben. Verzeiht mir, ich wusste nicht, was ich tat, sagt Kershaw. Ist schon in Ordnung, Nick. The Riddle ist immer noch ein klasse Song.

0: 80s im Wochenendspurt am Freitagnachmittag. Und wie versprochen, jetzt wieder neue Musik von 80s Bands.
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0: Wir haben ja auch ein eigenes Radio für neue Songs der 80s Bands oder für ganz neue Bands, die voll auf den 80s Sound abfahren. 80s Neo online und in der App. Kuratiert von unserem Morgenkollegen Peter Illmann. Und wahrscheinlich habt ihr es auch schon gehört im Peter Illmann Morgen oder vorhin bei Kollege Torte. Der heutige Neo Song kommt von Dixies Midnight Runners. Die kennt ihr ja natürlich noch mit Come on Eileen. Heute erscheint das neue Album von Dixies Midnight Runners und im Rahmen ihrer Albumtour kommen die Dixies sogar nach Deutschland, auch nach Berlin am 10. Oktober in der Passionskirche. Das Album selbst heißt Love und die Single You've Got the Love. Den Song habe ich jetzt für euch hier auf 80s 80s und ab sofort auch online und in der App in 80s 80s Neo.

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Reingevotet von Benny aus Hamburg über die 80s, 80s,

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1: Es ist der 4. September. Der Soundtrack zu Rocky 3 regiert die Welt und auch die englischen Charts. Heute am 4. September im Jahr 1982 belegt die Rockband Survivor Platz 1 der britischen Charts mit Eye of the Tiger. Außerdem gewinnen die Musiker mit dem Song ein Grammy für die beste Rock-Performance.

0: Zeitgleich in den deutschen Charts schafft es neue deutsche Welle-Star Markus bis auf Platz 2 mit seiner Spaßhymne.
1: 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Geht nur das, was du verstehst, aha.
0: Heute hätte Peter Behrens Geburtstag gehabt, 1947 in Sanderbusch geboren. Er war der legendäre stoisch schauende Trommler bei Trio, der Clown mit der Trommel, so wie auch seine Biografie heißt. Peter Behrens starb im Mai 2016.

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80s, Freitag, Wochenendspurt, Synthie-Pop aus den USA, Mitte der 80er, war eher selten. Hören wir uns gleich ein gutes Beispiel an von Animotion. Vorher Musik aus unserem Breakdance-Radio von Mr. Paul Hardcastle. 1985 kam er mit 19 um die Ecke, hab ich jetzt für euch.

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1: Im Studio Gisa Weber. Die Polizei fahndet nach einem 48-Jährigen, der für Anschläge auf Umspannwerke in NRW und Brandenburg verantwortlich sein soll. Bei der Durchsuchung seiner Wohnung wurde Sprengstoff gefunden. Die Polizei hält mehrere Bekennerschreiben für echt. Darin wird als Motiv der Kampf gegen fossile Energieträger genannt. VW-Betriebsrat und IG Metall zeigen sich vorsichtig erleichtert über die Sparpläne beim Autobau. Eine Eskalation sei erst einmal verhindert. Der Aufsichtsrat hatte die Pläne abgenickt. Weltweit sollen 50.000 Jobs wegfallen. Werksschließungen wurden aber nicht beschlossen. Die Zahl der Geflüchteten in Deutschland sinkt weiter. In der ersten Jahreshälfte gab es ein Minus von 20.000. Das zeigt die Antwort der Bundesregierung auf eine Linken-Anfrage, so die Neue Osnabrücker Zeitung. Zu den Gründen zählen unter anderem Abschiebungen und dass immer weniger Ukrainer Schutz in Deutschland suchen. Stuttgart und Köln eröffnen heute den zweiten Bundesligaspieltag. Der VfB ist nach der 1:5 Niederlage gegen die Bayern aktuell Tabellenletzter. Das heißt so früh in der Saison aber natürlich gar nichts. Köln war mit 3 Punkten in die neue Spielzeit gestartet. Anstoß ist um 20.30 Uhr.
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2: Regen und einzelne Schauer gibt es heute Abend in der Landesmitte. Vereinzelt kann auch mal ein Gewitter mit Sturmböen dabei sein. In der Nacht setzt sich der Regen bis zur Donauregion fort. An der Küste kommt auch mal ein Schauer runter. Die Tiefstwerte liegen zwischen 17 und 11 Grad. Morgen wird es nach Süden hin erst noch nass, später lockert's auf. Dazu werden es maximal 28 Grad.
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4: Wochenendspurt, Freitagabend, kurz nach 18 Uhr. Ich bin George, grüße euch. Und wir sind ja weiter in unseren Music Weeks. Bedeutet, achtet jeden Tag auf den Winner-Track des Tages. Wenn der in voller Länge läuft, meldet die Uhrzeit online, tragt das ein auf 80s80s.de und ihr seid im Rennen für coole Sonos Roam 2 Boxen. Der heutige Winner-Track des Tages lief ja auch schon ein paar Mal und ich hab den auch schon wieder dabei. Also keine Tasse Kaffee oder Rotphase entfernt. Und dann hört ihr wieder Culture Club mit Karma Chameleon aus unserem Party-Radio online und in der App. Aber jetzt erstmal Stefanie.

0: konsequent den eigenen Weg gegangen. Mit Jua über Eurythmics. Here comes the rain.
1: Kurz bevor dieser Song erschien, habe ich die Eurythmics getroffen. Sie hatten gerade Sweet Dreams in ihrer kleinen Wohnung in London aufgenommen und angefangen, ihre eigene Musik zu machen. In einer Zeit, in der Synthesizer überall waren, hatten sie die Fähigkeit, all das auszublenden und konsequent ihren eigenen Weg zu gehen.
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0: 8:08 am Freitag im Wochenendsport und ihr wisst ja, wie es läuft. Achtet immer auf den Winner-Track des Tages und gewinnt coole Sonos Roam 2 Boxen.
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0: Ja, gerade eben lief ja wieder der heutige Winner-Track des Tages, Culture Club Karma Chameleon. Sobald ihr bei uns den Winner-Track des Tages hört, in voller Länge, stürzt euch online auf 80s80s.de und tragt die Uhrzeit ein. Dann seid ihr im Rennen für die coolen Sonos Roam 2 Boxen. Und vielleicht habt ihr es mitbekommen, vorhin hat der Ronny bei mir, Ronny aus Berlin, in der Box gewonnen. Der übrigens sehr schick in der Altstadt wohnt, in Köpenick, ne?
2: Ja, genau, direkt gegenüber vom Rathaus, also richtig in der Altstadt drin, ja.
0: Ja, aber Ronny, wenn du so schön wohnst, dann bist du doch schon glücklich genug. Was willst du noch mit den Roam 2 Boxen?
2: Du weißt ja, man kann ja nie glücklich genug sein.
0: Klare Sache, du hast eine Box. Ich beglückwünsche dich.
2: Ah, super, vielen Dank. Dankeschön.
0: Na, ich bedanke mich fürs 80s hören, dass du uns treu bleibst, hoffentlich.
2: Ja, mache ich auf jeden Fall. Ist ein cooler Sender, wirklich. Ja.
0: Macht es doch genauso wie Ronny und all die anderen. Achtet immer auf den Winner-Track des Tages. Tragt die Uhrzeit online ein, wann ihr lief. Und dann seid ihr im Rennen für die Sonos Roam 2 Boxen. Den Winner-Track am Montag hört ihr als allererstes um 10:07 im Peter-Illmann-Morgen.

Neu dabei, Frankie Goes to Hollywood, Rage Hard. Reingevoltet von Robert aus Stuttgart über die 80s.

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1: Peter Schilling völlig losgelöst im Planetarium. Das passt natürlich perfekt. Peter Schilling bringt seinen 80er-Mega-Hit Major Tom ins Planetarium. Gemeinsam mit der Stiftung Planetarium Berlin hat der Sänger die Show Major Tom völlig losgelöst entwickelt. Und nun ist das Programm auch im Planetarium Bochum zu erleben. Und da geht's nicht nur um seinen größten Hit, auch seine 80s-Hits wie Terra Titanic und Die Wüste lebt, sowie bisher unveröffentlichte Kompositionen von Peter Schilling sind dabei. Dazu gibt's Licht- und Lasereffekte und ein spezielles 3D-Sounddesign. Rund 55 Minuten dauert diese ziemlich außergewöhnliche Reise durch Musik und Weltall. Start ist am 15. September, wo Peter Schilling sogar selbst vor Ort sein wird. Die Vorstellung findet allerdings nur für geladene Gäste statt. Start ist dann offiziell für alle am 19. September. Weitere Shows folgen bis Ende des Jahres. 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

80s, am Freitagabend. Madonna mag ich persönlich am liebsten, so wenn sie disco-mäßig unterwegs ist. Hören wir gleich mit Into the Groove. Nach Musik aus unserem Reggae-Radio. Auch das haben wir online und in der App für euch. Daraus jetzt UB40.

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1: Im Studio Gisa Weber. Die VW-Sparpläne sind abgesegnet. Jetzt sehen Betriebsrat und Gewerkschaft IG Metall den Vorstand des Autobaus am Zug. Für die bedrohten Werke in Emden, Zwickau, Neckarsulm und Hannover müssten schnell Lösungen her. Dort könnte die Produktion bis Mitte der 2030er auslaufen. Beschlossen ist aber noch nichts. Nach den Anschlägen auf Umspannwerke in NRW und Brandenburg fahndet die Polizei nach dem mutmaßlichen Täter. Der 48-Jährige soll wohl zu Fuß auf der Flucht sein. Sein Truck wurde nahe des Hambacher Forsts gestürmt. Laut seiner Bekennerschreiben wollte er mit den Anschlägen die fossile Energiebranche treffen. Die deutsche Industrie kann sich über ein deutliches Auftragsplus freuen. Nach neuesten Zahlen gab es im Juli einen Anstieg um über 13% im Vergleich zum Vorjahr, so das Statistische Bundesamt. Grund sind eine Reihe von Großaufträgen im Schiff-, Zug- und Flugzeugbau. Der zweite Bundesligaspieltag startet heute mit einem Traditionsduell. Der VfB Stuttgart empfängt den 1. FC Köln. Die Teams sind ganz unterschiedlich in die Saison gestartet. Stuttgart verlor gegen die Bayern, Köln holte einen Sieg gegen Hoffenheim. Anstoß ist 20.30 Uhr.
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2: Regen und einzelne Schauer gibt es heute Abend in der Landesmitte. Vereinzelt kann auch mal ein Gewitter mit Sturmböen dabei sein. In der Nacht setzt sich der Regen bis zur Donauregion fort. An der Küste kommt auch mal ein Schauer runter. Die Tiefstwerte liegen zwischen 17 und 11 Grad. Morgen wird es nach Süden hin erst noch nass, später lockert's auf. Dazu werden es maximal 28 Grad.
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3: Ah, da sind wir kurz nach 19 Uhr im Wochenendsport und kurz nach 19 Uhr gibt es ja auch immer drei Songs aus unserem Italo Disco Radio. Der zweite der drei Songs gleich von P-Line, das ist eine richtig romantische Nummer, die trotzdem gut auf dem Dancefloor funktionierte, wie viele es sicher wissen, die in den 80s schon in den Clubs unterwegs waren. Vorher Dan Harrow hat ja einige Hits gehabt, der Mann Don't Break My Heart, ein ganz großer Erfolg. Kurz davor kam Catch the Fox und den habe ich jetzt für euch aus dem Jahre 1986.
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Kurz nach 19 Uhr für euch immer drei Songs aus unserem Italo Disco Radio. Das gerade war der schüchterne Mann hinter dem Elektroklavier, Pietro Belandi alias P-Line und Dream. Und bevor gleich Kim Wilde und die Pet Shop Boys um die Ecke kommen, habe ich jetzt für euch den dritten Song von den dreien aus unserem Italo Disco Radio. Das ist feinster Space Disco Sound, Hypnosis und Pulstar aus dem Jahr 1983. Einen schönen Trip durch das Universum wünsche ich euch.

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1: Es ist der 4. September. Der Soundtrack zu Rocky 3 regiert die Welt und auch die englischen Charts. Heute am 4. September im Jahr 1982 belegt die Rockband Survivor Platz 1 der britischen Charts mit Eye of the Tiger. Außerdem gewinnen die Musiker mit dem Song ein Grammy für die beste Rock-Performance.

0: Zeitgleich in den deutschen Charts schafft es neue deutsche Welle-Star Markus bis auf Platz 2 mit seiner Spaßhymne.
1: 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Aha. Geht nur das, was du verstehst. Aha.
0: Heute hätte Peter Behrens Geburtstag gehabt. 1947 in Sanderbusch geboren. Er war der legendäre stoisch schauende Trommler bei Trio. Der Clown mit der Trommel, so wie auch seine Biografie heißt. Peter Behrens starb im Mai 2000.

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Gleich für euch ein Klassiker aus unserem Jackson Radio und wir haben noch viel mehr Musik und Radios zu entdecken online und in der kostenlosen App. Auch unser Radio für die deutschsprachigen Songs der 80er, daraus jetzt Döf

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1: Im Studio Gisa Weber. Nach den Anschlägen auf Umspannwerke in NRW und Brandenburg fahndet die Polizei nach dem mutmaßlichen Täter. Der 48-Jährige soll wohl zu Fuß auf der Flucht sein. Sein Truck wurde nahe des Hambacher Forsts gestürmt. Laut seiner Bekennerschreiben wollte er mit den Anschlägen die fossile Energiebranche treffen. VW-Betriebsrat und IG Metall zeigen sich vorsichtig erleichtert über die Sparpläne beim Autobau. Eine Eskalation sei erst einmal verhindert. Der Aufsichtsrat hatte die Pläne abgenickt. Weltweit sollen 50.000 Jobs wegfallen. Werksschließungen wurden aber nicht beschlossen. In Thüringen fällt das BSW weiter auseinander. 10 weitere Abgeordnete wollen die Wagenknecht-Partei und Fraktion verlassen, darunter alle 3 Minister. Vorausgegangen war ein Streit mit der Bundesspitze. Die Regierung soll fortgesetzt werden, sagt CDU-Ministerpräsident Vogt. Bisher bestand sie aus CDU, SPD und BSW. Das haben sich die deutschen Basketballerinnen sicherlich anders vorgestellt. Zum Auftakt bei der Heim-WM verlieren die DBB-Frauen gegen Spanien deutlich mit 53-83. Bereits morgen steht gegen Japan das 2. Gruppenspiel an.
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3: Regen und einzelne Schauer gibt es heute Abend in der Landesmitte. Vereinzelt kann auch mal ein Gewitter mit Sturmböen dabei sein. In der Nacht setzt sich der Regen bis zur Donauregion fort. An der Küste kommt auch mal ein Schauer runter. Die Tiefstwerte liegen zwischen 17 und 11 Grad. Morgen wird es nach Süden hin erst noch nass, später lockert's auf. Dazu werden es maximal 28 Grad.
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0: Fritz Overkill. Heute dreh ich lauter. Reinhold Heil von Spliff über New Order, Blue Monday.
1: Blue Monday war das auch 83, wurde ja für die deutsche Version von Deutschland 83, das war eine Serie, für die ich den Score geschrieben habe, wurde das als Titelmelodie ausgesucht. Und ich war total dagegen, weil ich eigentlich das Stück nicht mehr hören konnte. Und das hatte halt so eine Programmierung von einem Oberheim DMX Drumcomputer mit diesem maschinengewehrähnlichen Bassdrum, die so dynamisch war. Und damals konnte ich das irgendwie nicht leiden. Vielleicht wahrscheinlich auch, weil es einfach überall rauskam aus den Lautsprechern. Und im Nachhinein denkt man natürlich, ja, Klassiker, ne? Ist einfach sofort erkennbar, der Text auch, die ganze Atmosphäre, geil. Ich fand halt dieses Drum-Programming, ging mir irre auf die Nerven, aber wie gesagt, im Nachhinein eher besser, als ich es damals empfunden habe.

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1: Im Studio Gisa Weber. Die VW-Sparpläne sind abgesegnet. Jetzt sehen Betriebsrat und Gewerkschaft IG Metall den Vorstand des Autobaus am Zug. Für die bedrohten Werke in Emden, Zwickau, Neckarsulm und Hannover müssten schnell Lösungen her. Dort könnte die Produktion bis Mitte der 2030er auslaufen. Beschlossen ist aber noch nichts. Die Polizei fahndet nach einem 48-Jährigen, der für Anschläge auf Umspannwerke in NRW und Brandenburg verantwortlich sein soll. Bei der Durchsuchung seiner Wohnung wurde Sprengstoff gefunden. Die Polizei hält mehrere Bekennerschreiben für echt. Darin wird als Motiv der Kampf gegen fossile Energieträger genannt. Für DAZN-Abonnenten gibt es womöglich Geld zurück. Die Verbraucherzentrale klagt gegen den Streamingdienst wegen Preiserhöhungen 2021 und 2022. DAZN hatte laufende Verträge teils deutlich teurer gemacht, ohne Zustimmung der Kunden. Wer betroffen ist, kann sich der Sammelklage anschließen. Bei der IFA in Berlin gibt es jetzt wieder die neuesten Trends in Sachen Unterhaltungselektronik und Haushaltsgeräte zu sehen. Und von Waschmaschine bis Roboter kommt kaum noch etwas ohne künstliche Intelligenz aus. 1.900 Aussteller sind dabei. Bis Dienstag werden über 200.000 Besucher erwartet.
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2: Viele Wolken gibt es heute Abend und dazu ziehen immer wieder Regen und einzelne Schauer durch. Vereinzelt sind auch Gewitter dabei. In der Nacht regnet es vor allem von der Mitte Richtung Donauregion weiter, sonst wechseln Wolken und trockenere Phasen ab. An der Küste kommt auch mal ein Schauer runter, bei Tiefstwerten zwischen 17 und 11 Grad. Morgen wird's insgesamt freundlicher und oft trocken, nur an der Küste bleibt's windig. Und maximal werden es bis 28 Grad.
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1: Sneaker, Goldketten und eine ordentliche Portion Selbstbewusstsein. Salt and Pepper revolutionieren in den 80ern die männerdominierte Hip-Hop-Szene. Doch ohne den Einfall eines kreativen DJs wäre Push It vielleicht nie ein Hit geworden. Wie das Lied es an die Spitze schaffte, erzähle ich euch in meinem Podcast.

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Tears for Fears. Und neu dabei, Rough, Self-Control.

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1: Im Studio Tom Husse. Die Polizei fahndet nach einem 48-Jährigen, der für Anschläge auf Umspannwerke in NRW und Brandenburg verantwortlich sein soll. Bei der Durchsuchung seiner Wohnung wurde Sprengstoff gefunden. Die Polizei hält mehrere Bekennerschreiben für echt. Darin wird als Motiv der Kampf gegen fossile Energieträger genannt. Die VW-Sparpläne sind abgesegnet. Jetzt sehen Betriebsrat und Gewerkschaft IG Metall den Vorstand des Autobauers am Zug. Für die bedrohten Werke in Emden, Zwickau, Neckarsulm und Hannover müssten schnell Lösungen her. Dort könnte die Produktion bis Mitte der 2030er auslaufen. Beschlossen ist aber noch nichts. Für DAZN-Abonnenten gibt's womöglich Geld zurück. Die Verbraucherzentrale klagt gegen den Streamingdienst wegen Preiserhöhungen 2021 und 2022. DAZN hatte laufende Verträge teils deutlich teurer gemacht, ohne Zustimmung der Kunden. Wer betroffen ist, kann sich der Sammelklage anschließen. Bei der IFA in Berlin gibt es wieder die neuesten Trends in Sachen Unterhaltungselektronik und Haushaltsgeräte zu sehen. Und von der Waschmaschine bis hin zum Roboter kommt kaum noch etwas ohne künstliche Intelligenz aus. 1900 Aussteller sind dabei. Bis Dienstag werden über 200.000 Besucher erwartet. 80s
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3: Viele Wolken gibt es heute Abend und dazu ziehen immer wieder Regen und einzelne Schauer durch. Vereinzelt sind auch Gewitter dabei. In der Nacht regnet es vor allem von der Mitte Richtung Donauregion weiter. Sonst wechseln Wolken und trockenere Phasen ab. An der Küste kommt auch mal ein Schauer runter, bei Tiefstwerten zwischen 17 und 11 Grad. Morgen wird's insgesamt freundlicher und oft trocken, nur an der Küste bleibt's windig. Und maximal werden es bis 28 Grad.
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0: hohen Stimmen machen den Refrain einzigartig. Reinhold Heil von Spliff über Depeche Mode. Everything Counts.
1: Sehr, sehr schöner Song. Depeche Mode, eigentlich in so einer Industrial-Phase, wo sie ziemlich hart zugeschlagen haben. Und dieser Song ist halt sehr weich, gesungen von Martin Gore, der nicht der Leadsänger ist, aber der die meisten Songs schreibt. Höhere Lagen, weicherer Sound, sehr schön.

Blanche, Blind Vision. Reingevotet von Rainer aus Düsseldorf über die

0: Humanly.
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1: Im Studio Tom Husse. Nach den Anschlägen auf Umspannwerke in NRW und Brandenburg fahndet die Polizei nach dem mutmaßlichen Täter. Der 48-Jährige soll wohl zu Fuß auf der Flucht sein. Sein Truck wurde nahe des Hambacher Forsts gestürmt. Laut seiner Bekennerschreiben wollte er mit den Anschlägen die fossile Energiebranche treffen. VW-Betriebsrat und IG Metall zeigen sich vorsichtig erleichtert über die Sparpläne beim Autobauer. Eine Eskalation sei erstmal verhindert. Der Aufsichtsrat hatte die Pläne abgenickt. Weltweit sollen 50.000 Jobs wegfallen. Werksschließungen wurden aber nicht beschlossen. In Thüringen fällt das BSW weiter auseinander. 10 weitere Abgeordnete wollen die Wagenknecht-Partei und Fraktion verlassen, darunter alle 3 Minister. Vorausgegangen war ein Streit mit der Bundesspitze. Die Regierung soll fortgesetzt werden, sagt CDU-Ministerpräsident Vogt. Bisher bestand sie aus CDU, SPD und BSW. Der VfB Stuttgart hat seine Pleite in der Bundesliga-Partie gegen die Bayern wieder gut gemacht. Am Abend stand das erste Heimspiel der Saison gegen Köln an und da gab es einen 4:1-Sieg.
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2: Viele Wolken gibt es heute Abend und dazu ziehen immer wieder Regen und einzelne Schauer durch. Vereinzelt sind auch Gewitter dabei. In der Nacht regnet es vor allem von der Mitte Richtung Donauregion weiter. Sonst wechseln Wolken und trockenere Phasen ab. An der Küste kommt auch mal ein Schauer runter, bei Tiefstwerten zwischen 17 und 11 Grad. Morgen wird es insgesamt freundlicher und oft trocken, nur an der Küste bleibt es windig. Und maximal werden es bis 28 Grad.
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1: Mit Papa Don't Preach sorgte Madonna mal wieder für jede Menge Ärger. Plötzlich war Popmusik nicht mehr nur Unterhaltung, sondern löste gesellschaftliche Debatten aus. Was ein erfolgloser Musiker und ein Studio in der Nähe einer Highschool damit zu tun haben, ja, das erzähle ich euch in meinem Podcast.

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Madonna. Und neu dabei, The Clash, Rock the Casbah.

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1: Im Studio Tom Husse. Die Polizei fahndet nach einem 48-Jährigen, der für Anschläge auf Umspannwerke in NRW und Brandenburg verantwortlich sein soll. Bei der Durchsuchung seiner Wohnung wurde Sprengstoff gefunden. Die Polizei hält mehrere Bekennerschreiben für echt. Darin wird als Motiv der Kampf gegen fossile Energieträger genannt. Die VW-Sparpläne sind abgesegnet. Jetzt sehen Betriebsrat und Gewerkschaft IG Metall den Vorstand des Autobauers am Zug. Für die bedrohten Werke in Emden, Zwickau, Neckarsulm und Hannover müssten schnell Lösungen her. Dort könnte die Produktion bis Mitte der 2030er auslaufen. Beschlossen ist aber noch nichts. Für DAZN-Abonnenten gibt's womöglich Geld zurück. Die Verbraucherzentrale klagt gegen den Streamingdienst wegen Preiserhöhungen 2021 und 2022. DAZN hatte laufende Verträge teils deutlich teurer gemacht, ohne Zustimmung der Kunden. Wer betroffen ist, kann sich der Sammelklage anschließen. Der VfB Stuttgart hat seine Pleite in der Bundesliga-Partie gegen die Bayern wieder gut gemacht. Am Abend stand das erste Heimspiel der Saison gegen Köln an und da gab es einen 4:1-Sieg.
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2: Viele Wolken gibt es heute Abend und dazu ziehen immer wieder Regen und einzelne Schauer durch. Vereinzelt sind auch Gewitter dabei. In der Nacht regnet es vor allem von der Mitte Richtung Donauregion weiter. Sonst wechseln Wolken und trockenere Phasen ab. An der Küste kommt auch mal ein Schauer runter, bei Tiefstwerten zwischen 17 und 11 Grad. Morgen wird's insgesamt freundlicher und oft trocken, nur an der Küste bleibt's windig. Und maximal werden es bis 28 Grad.

0: 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Duran Duran, The Reflex.
1: Duran Duran sitzen 1983 in einem französischen Schloss, wo sie produzieren. Auch The Reflex. Und der Song ist eigentlich schon fertig, aber sie merken, irgendwas fehlt da. Warum sie durch eine Party in Australien den Mann finden, der den Song zu dem Hit macht, der in die Charts geht, das hört ihr in meinem Podcast.

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1: Im Studio Tom Husse. Nach den Anschlägen auf Umspannwerke in NRW und Brandenburg fahndet die Polizei nach dem mutmaßlichen Täter. Der 48-Jährige soll wohl zu Fuß auf der Flucht sein. Sein Truck wurde nahe des Hambacher Forsts gestürmt. Laut seiner Bekennerschreiben wollte er mit den Anschlägen die fossile Energiebranche treffen. VW-Betriebsrat und IG Metall zeigen sich vorsichtig erleichtert über die Sparpläne beim Autobauer. Eine Eskalation sei erstmal verhindert. Der Aufsichtsrat hatte die Pläne abgenickt. Weltweit sollen 50.000 Jobs wegfallen. Werksschließungen wurden aber nicht beschlossen. In Thüringen fällt das BSW weiter auseinander. 10 weitere Abgeordnete wollen die Wagenknecht-Partei und Fraktion verlassen, darunter alle 3 Minister. Vorausgegangen war ein Streit mit der Bundesspitze. Die Regierung soll fortgesetzt werden, sagt CDU-Ministerpräsident Vogt. Bisher bestand sie aus CDU, SPD und BSW. Der VfB Stuttgart hat seine Pleite in der Bundesliga-Partie gegen die Bayern wieder gut gemacht. Am Abend stand das erste Heimspiel der Saison gegen Köln an und da gab es einen 4:1-Sieg.
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3: Wolkig ist es heute erstmal. Südlich der Donau fällt anfangs noch etwas Regen. An den Alpen klingt das zum Abend hin ab. Danach lockert es auf. Später wird auch die Sonne öfter dabei sein. Nur an den Küsten kann es mal einen Schauer geben. Dazu kommen wir auf maximal 18 bis 28 Grad. Morgen meist trocken mit viel Sonne bei bis zu 30 Grad.

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1: Dirk Darmstädter von den Jeremy Days über Tears for Fears. Shout!
2: Erstmal, der Song ist schon mal so toll, auch in seiner Einfachheit auch, weil es ist ja immer nur der gleiche Chord Change. Und der Sound ist monumental. Man will einfach nur mitsingen und auf die Straße laufen und seine Fäuste nach oben. Für mich so ein übergeordneter Protestsong. Und das ist ja was Musik auch machen kann. Es muss ja gar nicht im Text so vorhanden sein. Musik kann einen frei machen und kann einem Kräfte geben, die man gar nicht wusste, dass man sie hat.
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neu dabei? Frankie Goes to Hollywood. 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Eingewortet von Robert aus Stuttgart über die 80s,

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1: Im Studio Tom Husse. Die Polizei fahndet nach einem 48-Jährigen, der für Anschläge auf Umspannwerke in NRW und Brandenburg verantwortlich sein soll. Bei der Durchsuchung seiner Wohnung wurde Sprengstoff gefunden. Die Polizei hält mehrere Bekennerschreiben für echt. Darin wird als Motiv der Kampf gegen fossile Energieträger genannt. Die VW-Sparpläne sind abgesegnet. Jetzt sehen Betriebsrat und Gewerkschaft IG Metall den Vorstand des Autobauers am Zug. Für die bedrohten Werke in Emden, Zwickau, Neckarsulm und Hannover müssten schnell Lösungen her. Dort könnte die Produktion bis Mitte der 2030er auslaufen. Beschlossen ist aber noch nichts. Für DAZN-Abonnenten gibt's womöglich Geld zurück. Die Verbraucherzentrale klagt gegen den Streamingdienst wegen Preiserhöhungen 2021 und 2022. DAZN hatte laufende Verträge teils deutlich teurer gemacht, ohne Zustimmung der Kunden. Wer betroffen ist, kann sich der Sammelklage anschließen. Der VfB Stuttgart hat seine Pleite in der Bundesliga-Partie gegen die Bayern wieder gut gemacht. Am Abend stand das erste Heimspiel der Saison gegen Köln an und da gab es einen 4:1-Sieg.